0: solange die Investorenpläne von FIFA-Boss Infantino auf dem Tisch liegen, werde keine europäische Nationalmannschaft an einer WM teilnehmen. Das haben die UEFA-Mitgliedsverbände einstimmig beschlossen. Die Weltmeisterschaft gehört dem Fußball, heißt es in einer gemeinsamen Erklärung. Infantino will Teile der WM an private Investoren verkaufen und so noch mehr Geld machen. Kommt jetzt die Trendwende bei der Deutschen Bahn. Zum ersten Mal seit 2019 kann der Konzern für das erste Halbjahr wieder einen Gewinn verkünden. Das liegt laut Bahn zum einen daran, dass der Konzern effizienter arbeitet. Gleichzeitig sind aber auch viele Menschen wegen der hohen Spritpreise öfter mit dem Zug gefahren. Bei der Pünktlichkeit hapert es aber weiter. Im Fernverkehr liegt die Quote knapp unter 60%. Daran soll jetzt weiter gearbeitet werden, auch durch neue Investitionen ins Schienennetz. In Deutschland sind dieses Jahr schon fast 10.000 Hitzetote gezählt worden. Laut RKI ist das die höchste Zahl seit 10 Jahren. Anne Brauer.
1: Hitze steht nicht als Todesursache auf dem Totenschein. Die Zahl wird durch statistische Vergleiche ermittelt. Denn fast nie führt die Hitze allein zum Tod, meist nur in Kombination mit Vorerkrankungen. Betroffen sind vor allem Menschen über 75 und mehr Frauen als Männer. Das liegt aber daran, dass es in der Altersgruppe einfach mehr Frauen gibt. Besonders tödlich war die Rekordhitze Ende Juni. Die aktuelle Hitzewelle ist noch nicht mit eingerechnet.
0: Noch vor dem Start der neuen Saison meldet die Bundesliga einen neuen Zuschauerrekord. Für die Partien der ersten und zweiten Liga wurden letzte Saison über 21,4 Millionen Tickets abgesetzt. Silas Quiring berichtet.
2: Auch bei den Zuschauern pro Spiel gibt es einen neuen Höchstwert. Im Schnitt waren knapp 40.000 Menschen im Stadion. Rausgerissen hat das vor allem die erste Liga mit den zuschauerstarken Rückkehrern 1. FC Köln und dem HSV. Nur 4 Erstligisten haben ihre Stadien über die gesamte Saison zu 100% ausgelastet, nämlich die Bayern, Leverkusen, Union Berlin und St. Pauli. Die insgesamt meisten Zuschauer gab es auch im größten Stadion mit im Schnitt 80.000 Fans beim BVB.
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1: Ich bin Gisa Weber. Der Streit um die WM-Pläne von FIFA-Boss Infantino spitzt sich weiter zu. Die UEFA hat beschlossen, die Fußball-WM zu boykottieren, sollte Infantino seinen Investorendeal in die Tat umsetzen. Die Entscheidung wurde bei einer Krisensitzung der UEFA getroffen. Alle Mitgliedsverbände stimmten zu. In einer gemeinsamen Stellungnahme nannten sie die WM eines der größten sportlichen Vermächtnisse des Fußballs. Vor einigen Tagen war bekannt geworden, dass Infantino WM-Anteile an private Investoren verkaufen will. Endlich mal wieder gute Nachrichten von der Deutschen Bahn. Der Konzern zählte im ersten Halbjahr ein deutliches Fahrgästeplus und verbucht zum ersten Mal seit 7 Jahren wieder einen Gewinn. Viele Menschen sind wegen der hohen Spritpreise öfter in den Zug gestiegen. Gleichzeitig ist der Konzern aber auch effizienter geworden, sagt zumindest die Bahn selbst. Von den 28.000 geplanten Baustellen für dieses Jahr ist knapp die Hälfte bereits abgeschlossen. Die Pünktlichkeit lässt aber weiter zu wünschen übrig. Die großen deutschen Autobauer stecken in der Krise. Nachdem vorgestern bekannt wurde, dass BMW weltweit tausende Stellen streichen will, meldet das Unternehmen gestern einen massiven Gewinneinbruch. Im zweiten Quartal gab es ein Minus von 35%. Und damit ist BMW nicht alleine. Von VW, Porsche und Mercedes kommen ähnliche Nachrichten. Gründe sind vor allem, dass in China weniger Autos verkauft werden. Eva Siegfried vom Branchenverband VDA sagt aber auch:
2: Die Industrie kämpft mit hohen Energiepreisen und Steuern, hohen Arbeitskosten und viel, viel Bürokratie. Das heißt, es braucht insgesamt mehr Tempo bei Reformen.
1: Die Waldbrandsituation in Europa bleibt angespannt. Während die Feuerwehren in Spanien und Frankreich die Flammen im Griff haben, melden nun auch die Türkei und Griechenland schwere Waldbrände. Und nicht nur Südeuropa ist betroffen. An der englischen Ostküste und in Schottland sind hunderte Hektar Land durch Brände zerstört worden. Auf Instagram und Co. kommt man an Urlaubsfotos gerade kaum vorbei. Jetzt zeigt auch eine Bitkom-Umfrage, dass tatsächlich immer mehr Menschen Bilder vom Strand oder vom Städtetrip posten. Inzwischen mehr als die Hälfte. Ein Viertel gibt zu, andere damit neidisch machen zu wollen. 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
1: Ich bin Gisa Weber. Schönen guten Morgen. Sollte FIFA-Boss Infantino seinen Investorendeal durchziehen, wird die nächste Fußball-WM ohne europäische Nationalmannschaften stattfinden. Das hat die UEFA beschlossen. Mehr von Tom Husse.
2: Die UEFA hatte das schon vor einigen Tagen angedroht. Jetzt gab es ein Krisentreffen und da haben sich die Mitgliedsverbände einstimmig auf einen möglichen Boykott der WM geeinigt. Ihre Botschaft ist klar, solange die Pläne von Infantino auf dem Tisch liegen, werde kein europäisches Land an dem Turnier teilnehmen. Die Weltmeisterschaft gehört dem Fußball, heißt es in einer gemeinsamen Erklärung. Infantino will Teile der WM an private Investoren verkaufen und so noch mehr Geld machen.
1: In diesem Jahr fahren deutlich mehr Menschen mit der Deutschen Bahn. Ein großer Grund sind wohl die hohen Spritpreise. Zum ersten Mal seit 7 Jahren hat der Konzern auch wieder Gewinn gemacht. Bahnsprecher Achim Staus sagt aber:
3: Für die meisten Fahrgäste zählt nicht unser positives Ergebnis von unterm Strich 147 Millionen Euro. Für sie zählt, ob ihr Zug pünktlich kommt. Deswegen sehen wir die wirtschaftliche Verbesserung als Voraussetzung dafür, weiter zu investieren und die Qualität der Bahn Schritt für Schritt zu verbessern.
1: Immerhin, von den 28.000 geplanten Baustellen für dieses Jahr ist knapp die Hälfte bereits abgeschlossen. Darunter auch Großprojekte wie die Strecke Hamburg-Berlin. Sachsens Ministerpräsident Michael Kretschmer droht mit einem Stopp der von der Bundesregierung geplanten Renten- und Pflegereform. Er sehe wenig Verständnis für den Osten, sagte er dem Redaktionsnetzwerk Deutschland. Ohne Veränderungen werde man der Reform so im Bundesrat nicht zustimmen, so Kretschmer. Das RKI hat bis Mitte des Monats schon fast 10.000 Hitzetote dieses Jahr gezählt. So viele wie seit 10 Jahren nicht mehr in Deutschland. Die Hitze allein führt fast nie zum Tod, meistens nur in Kombination mit Vorerkrankungen. Noch vor dem Start der neuen Saison meldet die Fußball-Bundesliga einen neuen Zuschauerrekord. Für die erste und zweite Liga wurden letzte Saison über 21,4 Millionen Tickets abgesetzt. Auch bei den Fans pro Spiel gibt es mit dem Schnitt knapp 40.000 einen neuen Höchstwert. 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
1: Ich bin Gisa Weber. Schönen guten Morgen. Die UEFA droht jetzt offen mit einem Boykott der Fußball-WM. Solange die Investorenpläne von FIFA-Boss Infantino auf dem Tisch liegen, werde keine europäische Nationalmannschaft an einer WM teilnehmen. Das haben die UEFA-Mitgliedsverbände einstimmig beschlossen. Die Weltmeisterschaft gehört dem Fußball, heißt es in einer gemeinsamen Erklärung. Infantino will Teile der WM an private Investoren verkaufen und so noch mehr Geld machen. Kommt jetzt die Trendwende bei der Deutschen Bahn. Zum ersten Mal seit 2019 kann der Konzern für das erste Halbjahr wieder einen Gewinn verkünden von knapp 150 Millionen Euro. Silas Quiring.
2: Ja, das ist im Vergleich zu den Miesen aus den letzten Jahren zwar noch überschaubar, aber es wäre mal ein Anfang. Ein Grund ist, dass die Bahn mittlerweile effizienter arbeitet, sagt sie zumindest selbst. Gleichzeitig sind aber auch viele Menschen wegen der hohen Spritpreise öfter mit dem Zug gefahren. Die Pünktlichkeitsquote von unter 60% im Fernverkehr ist weiter ausbaufähig. Immerhin geht's mit den Baustellen voran. Von den geplanten 28.000 in diesem Jahr ist die Hälfte schon fertig.
1: Im Gazastreifen rückt eine dauerhafte Friedenslösung näher. Die Hamas hat bestätigt, sich mit Israel auf eine vollständige Entwaffnung geeinigt zu haben. US-Präsident Trump spricht auf seinem Online-Portal Truth Social von einem entscheidenden Schritt Richtung Frieden. Die Waffen sollen schrittweise abgegeben werden. Danach soll sich Israels Armee aus dem Gebiet zurückziehen. Eine internationale Truppe und eine palästinensische Polizei sollen dann übernehmen. Die Prüfung der stark gestiegenen Spritpreise stößt auf juristischen Widerstand. Zwei Mineralölkonzerne haben gegen sogenannte Auskunftsbeschlüsse des Bundeskartellamts geklagt, berichtet die Bild. Das Bundeskartellamt will anhand der Daten prüfen, ob die Konzerne die Nahostkrise für unzulässige Gewinne nutzen. Fast 40.000 Fans waren in der letzten Fußball-Bundesliga-Saison im Schnitt bei den Spielen der ersten und zweiten Liga. Ein neuer Rekord. Insgesamt wurden über 21,4 Millionen Tickets abgesetzt. Die meisten Zuschauer gab es auch im größten Stadion, mit im Schnitt 80.000 Fans beim BVB. 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
1: Ich bin Heide Kopf aus Brinkum. Übermorgen ist Sonntag. Die Kirchen sind wieder zum Gottesdienst geöffnet. Haben Sie auch die Stätten lieb, wo das Wort Gottes wohnt? Ich schon, besonders in unseren ostfriesischen Kirchen. Aber ich bin damit nicht allein. Gelegentlich denke ich an einen jungen Mann, von dem ich vor Jahren gehört hatte. Ein Pastor erzählte noch ganz erfüllt von ihm. Er war gegen den Willen der atheistischen Eltern ungetauft bei ihm im Konfirmandenunterricht aufgetaucht. Er sog die christliche Botschaft gierig auf. Ja, er wollte konfirmiert werden und sich vorher taufen lassen. Einen Spruch dafür hatte er auch schon bei Jesaja 43 gefunden und für sich ausgesucht. Ich bin der Herr, ich habe dich erlöst, ich habe dich bei deinem Namen gerufen. Fürchte dich nicht, denn ich bin mit dir. Welch reife Leistung für einen 15-Jährigen, sagte der Pastor und wischte sich die Augen. Aber der Schärfste kommt noch, berichtete er weiter. Als es im Gottesdienst zur Taufhandlung kommen sollte, schweiften die Augen des Jugendlichen durch die Kirche und er begegnete den Augen seiner Eltern, die festlich gekleidet hinten in der letzten Bank saßen. Der Junge habe sich glücklich gestreckt und den Kopf für das Taufwasser gesenkt. Nein, er hatte sich nicht gefürchtet, auch nicht mehr vor den Eltern und vor allen Dingen nicht vor Gott. Ich wünsche Ihnen ein gesegnetes Wochenende.
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4: Heute Morgen ist es trocken, aber bewölkt. Ab dem Vormittag ziehen Schauer und Gewitter durch den Nordwesten. Gegen Abend wird es wieder etwas freundlicher. Dazu erreichen wir heute höchstens 22 Grad in Ostfriesland, aber bis 26 Grad rund um Bremen. Aktuell auf jeden Fall nur 15 Grad in Friedeburg und in Oldenburg-Etzorn, 16 Grad in Hesel und in Hamburg-Finkenwerder und 18 Grad auf Spiekeroog. Der Nordseewelle 3-Tage-Trend. Morgen Sonne und Wolken im Mix, aber trocken bei maximal 22 Grad. Sonntag ähnlich bei bis zu 24 Grad und auch Montag, der Start in die neue Woche. Sonne und Wolken wechseln sich ab, aber bei bis zu 26 Grad. Und das nächste Niedrigwasser vor Borkum haben wir um 7.19 Uhr.
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5: Ich bin Holger Dilk. Schönen guten Morgen. Zigtausende Schulabgänger starten kommende Woche ihre Ausbildung im Handwerk. Laut Zentralverband des Deutschen Handwerks wurden bundesweit im ersten Halbjahr fast 68.000 Ausbildungsverträge abgeschlossen, nochmal 5% mehr als im Vorjahr. Zu den beliebtesten Ausbildungen sagte ZDH-Geschäftsführer Dirk Pilage.
6: Trends in der Ausbildung sind tatsächlich auch die großen Trends, die uns alle beschäftigen. Energie- und Klimawende, Digitalisierung, nachhaltige Mobilität, Gesundheit, vor allem mit Blick auf eine älter werdende Bevölkerung. Alle Berufe, die das abdecken, die liegen dann auch im Trend. Die werden nachgefragt, egal ob in der Stadt, egal auf dem Land. Das sind die Betriebe, die auch am schnellsten ihre Plätze besetzt bekommen.
5: Sachsen droht der Bundesregierung mit einem Stopp der Renten- und Pflegereform. Ohne Änderungen werden wir im Bundesrat nicht zustimmen, sagte Ministerpräsident Kretschmer dem Redaktionsnetzwerk Deutschland. Finden sich weitere Länder, könnte die Reform scheitern. Die stark gestiegenen Spritpreise beschäftigen jetzt auch die Gerichte. Zwei Mineralölkonzerne gehen laut Bild-Zeitung gegen Auskunftsbeschlüsse des Bundeskartellamtes vor. Die Behörde will mit den angeforderten Daten prüfen, ob die Unternehmen die Nahostkrise für unzulässige Preisaufschläge genutzt haben. Mit einem Großeinsatz der Feuerwehr ist am Abend ein Vollbrand einer Lagerhalle in Ahlhorn verhindert worden. Zuvor hatte ein Lastwagen Feuer gefangen. Die Flammen hatten dann auf das Gebäude übergegriffen. Vier Feuerwehren aus der Region gelang es schließlich, den Brand einzudämmen. Rund 70 Einsatzkräfte waren mit den Löscharbeiten bis in die Nacht beschäftigt. Die Waldbrandsituation in Europa bleibt angespannt. Während die Feuerwehren in Spanien und Frankreich die Flammen im Griff haben, breiten sich die Brände in der Türkei und Griechenland aus. Nicht nur Südeuropa ist betroffen, auch in Großbritannien sind hunderte Hektar Land durch Feuer zerstört worden. 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
4: Besser ankommen mit dem besten Verkehrsservice um 6:02. Im Landkreis Leer ist die Brücke in der Esklumer Straße zwischen der B70 und Esklum voll gesperrt. Ihr könnt der Umleitung folgen.
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4: Blitzer stehen auf der B437 in Schweiburg, in Emden in der Opuser Straße, in Loppersum in der Ortsdurchfahrt und in Westerende im Heuweg. Habt ihr sonst noch was gesehen, Staus, Blitzer oder Störungen? Dann meldet's gerne an die Nordseewelle Hotline 04931 97 3000.
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4: Die nächste Fähre von Norddeich nach Norderney fährt um 7. Gute Überfahrt.
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4: Wir starten gemeinsam in diesen Freitag. Ja, und nach der Hitzewelle ist dieser Freitag eigentlich recht angenehm mit nur etwas über 20 Grad. Aber die Schauer, die da ab dem Vormittag kommen, die stören mich so ein bisschen. Aber davon lassen wir uns nicht unterkriegen. Wir starten jetzt gut rein mit Leonie und Callum Scott.

6.09 Uhr jetzt genau. Guten Morgen und Happy Friday. Damit ihr gut in diesen Freitag starten könnt, da habe ich eine ganz besondere Überraschung für euch. Ihr kennt Otto Walkes, der kommt heute nach Emden zu seinem Otto-Hus und gibt da Autogramme und macht Fotos mit seinen Fans. Er passenderweise hat Bricks jetzt Ottifanten-Sets rausgebracht. Bricks sind so Klemmbausteine zum Spielen, kennt ihr bestimmt. Es gibt zum Beispiel Ottifanten, die sich küssen, Knutschifanten, und einen, der kotzt, gibt's auch. Der nennt sich dann Kotzifant. Und meine Überraschung an euch ist, dass wir diese Sets an euch verschenken. Gegen 10 nach 9 hier in der Nordseewelle Morning Show. So können wir Ottos Signierstunde heute abfeiern und auch seinen Geburtstag von letzter Woche noch ein bisschen nachfeiern. Unbedingt dranbleiben auf jeden Fall. Ich bin Lisa und spiele für euch in der Nordseewelle Morning Show jetzt erstmal Nico Santos mit All Time High. Guten Morgen, ihr Lieben. Startet gut rein.

Lenny Kravitz, Fly Away um 17:15 in der Nordseewelle Morning Show. Guten Morgen, ihr Lieben. Heute wird's nicht mehr so schön sommerlich draußen. Immerhin noch über 20 Grad, aber wir müssen im Tagesverlauf echt mit Regenschauern und auch Gewittern rechnen. Geblitzt wird heute Morgen unter anderem in Emden in der Opuser Straße beim Heimatverein. Hier solltet ihr nicht schneller als 50 fahren. Und wenn ihr noch was gesehen habt, sagt gerne Bescheid. Unsere Nordseewelle Hotline ist die 04931 97 3000. Und das ist jetzt Michael Patrick Kelly für euch mit Wonders.

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1: Mike Kelly, Rakim, Mondes.
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14: Heute Morgen trocken, aber bewölkt. Ab dem Vormittag Schauer und Gewitter und gegen Abend wieder etwas freundlicher. Dazu heute um die 20 Grad in Ostfriesland, Tagestoptemperatur und bis zu 26 Grad rund um Bremen. Aktuell 15 Grad in Friedeburg und in Oldenburg-Etzorn, 16 Grad in Hesel und in Hamburg-Finkenwerder und 18 Grad auf Spiekeroog. Der Nordseewelle 3-Tage-Trend. Morgen Sonne und Wolken im Mix, aber trocken. Sonntag ähnlich und auch der Montag startet mit einer Mischung aus Sonnenschein und bewölktem Himmel. Das nächste Niedrigwasser vor Borkum haben wir um 7.38 Uhr und ist nicht das vor Borkum, sondern das vor Jüst.
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15: Ich bin Holger Dilk. Schönen guten Morgen. Der Mann, der in der Stadtverwaltung Emden einen Sicherheitsmitarbeiter angegriffen hat, kommt nun dauerhaft in die Psychiatrie. Das hat das Landgericht Aurich entschieden. Der 54-Jährige hat im Januar einen Sicherheitsmitarbeiter mit einem Küchenmesser attackiert und verletzt. Laut Gericht ist er wegen Schizophrenie schuldunfähig. Kommende Woche starten viele in ihre Ausbildung. Das Handwerk boomt wieder. So viele Verträge wie im ersten Halbjahr gab es seit 2018 nicht mehr, sagt man uns beim Zentralverband des Deutschen Handwerks. Im Trend liegen unter anderem Berufe, die zur Energiewende beitragen, wie Anlagenmechaniker. Die stark gestiegenen Spritpreise beschäftigen jetzt auch die Gerichte. Zwei Mineralölkonzerne gehen laut Bild-Zeitung gegen Auskunftsbeschlüsse des Bundeskartellamtes vor. Die Behörde will mit den angeforderten Daten prüfen, ob die Unternehmen die Nahostkrise für unzulässige Preisaufschläge genutzt haben. Sachsens Ministerpräsident Kretschmer droht mit einer Blockade der Renten- und Pflegereform im Bundesrat. Ohne Änderungen werde Sachsen nicht zustimmen, sagte er dem Redaktionsnetzwerk Deutschland. Kretschmer sieht bei der Bundesregierung wenig Verständnis für den Osten. 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
14: Besser ankommen mit dem besten Verkehrsservice um 6.32 Uhr. In Wehna ist die Risiusstraße zwischen der B436 und der Poststraße gesperrt. Ihr könnt der Umleitung folgen.
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14: Es wird geblitzt auf der B437 in Schweiburg. In Emden in der Opuser Straße beim Heimatverein. In Loppersum in der Ortsdurchfahrt und im Westerende im Heuweg. Wenn ihr sonst noch was gesehen habt, dann könnt ihr gerne Bescheid sagen. Das geht an der Nordseewelle Hotline. Einfach anrufen oder eine WhatsApp-Nachricht an die 04931 97 3000 schicken.
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14: Die nächste Fähre von Emden nach Borkum fährt um 8 Uhr. Gute Fahrt euch.
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14: Ich wünsche euch einen wunderschönen guten Morgen mit einer guten Nachricht, die gleich aus einem Krankenhaus kommt, sozusagen. Nein, es geht tatsächlich darum, dass die medizinische Versorgung in Nordhorn nochmal besser wird, und zwar im Euregio Klinik. Da wird nämlich so ein Neubau gebaut und der wird jetzt bis 2030 auf jeden Fall fertiggestellt. Also allzu lang dauert es nicht mehr. Und das ist ein Eltern-Kind-Zentrum und sowas ist natürlich super wichtig. Mehr Details dazu hört ihr nach Sunrise Avenue mit Hollywood Hills und Ava Max mit Million Dollar Baby in der guten Nachricht des Tages.

noch nie was gebrochen habt oder schlimmer krank wart, könnt ihr echt von Glück reden. Aber früher oder später ist jeder von uns mal auf ärztliche Hilfe angewiesen. Und deshalb ist es immer schön zu hören, wenn Krankenhäuser ausgebaut werden. Die Euregio-Klinik in Nordhorn, also ganz in der Nähe des Nordwestens, bekommt ein neues Eltern-Kind-Zentrum. Hier ist die Nordseewelle Morning Show mit Lisa und mit der guten Nachricht des Tages. Für das Projekt Neubau Eltern-Kind-Zentrum, Neustrukturierung, Pflege, Prosektur und Labor werden der Euregio-Klinik 73 Millionen Euro Fördergelder als letzten Finanzierungsabschnitt jetzt zur Verfügung gestellt. Damit wird die medizinische Versorgung gestärkt und sichergestellt. Das ist super, gerade auf dem Lande wirklich super doll wichtig. Und die Euregio-Klinik in Nordhorn stellt sich vor allem in den Bereichen Geburtshilfe, Gynäkologie, Kinder- und Jugendmedizin und auch Intensivmedizin neu auf. Deshalb auch neues Eltern-Kind-Zentrum. Ich finde das total wichtig und wirklich schön zu hören. Und der Neubau, der soll jetzt auch schon 2030 fertig werden. Also ich finde, das wird dann doch schon ganz schön fix gehen. Also ich bin gespannt. Und da fühlen sich dann hoffentlich auch alle Patientinnen und Patienten pudelwohl, egal ob groß oder klein. Das ist ganz wichtig.

Guten Morgen und Happy Friday, 6.48 Uhr. Wir starten so ganz langsam ins Wochenende hier in der Nordseewelle Morning Show. Heute bei nicht so ganz so tollem Wetter, immerhin noch über 20 Grad, aber viel Regen wird runterkommen ab dem Vormittag und stellenweise dann auch mal Gewitter. Also heute auf jeden Fall Regenjacke überziehen ist angesagt. Und danke an Peter fürs Bescheid sagen. Der hat mir einmal gerade gesagt, es ist auch stellenweise sehr neblig und teilweise kommen ihm da Autos ohne Licht entgegen. Also bitte schaltet doch das richtige Licht an und bei Nebel ganz wichtig, Abblendlicht. Da wisst ihr einmal Bescheid und ich habe jetzt BTS für euch in der Nordseewelle Playlist mit Swim.

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10: Heute Morgen ist es trocken, aber bewölkt. Ab dem Vormittag ziehen Schauer und Gewitter durch den Nordwesten. Gegen Abend wird es wieder etwas freundlicher und dazu erreichen wir heute höchstens 22 Grad in Ostfriesland und bis zu 26 Grad rund um Bremen. Aktuell messen wir 16 Grad in Aurich, in Heidmühle, in Wieferstede und in Butjadingen. 18 Grad sind es auf Wangerooge. Der Nordseewelle 3-Tage-Trend. Morgen Sonne und Wolken im Mix, aber trocken bei maximal 22 Grad. Sonntag ähnlich bei bis zu 24 Grad und auch Montag, der Start in die neue Woche, bringt eine Mischung aus Sonnenschein und bewölktem Himmel mit sich. Dann Tagestop-Temperaturen um 26 Grad. Und das nächste Niedrigwasser von Norddeich haben wir um 7.53 Uhr.
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11: Ich bin Holger Dilk. Schönen guten Morgen. Zum Ausbildungsstart kommende Woche liegt auch das Handwerk ganz hoch im Kurs bei den Schulabgängern. Fast 68.000 Ausbildungsverträge wurden allein von Januar bis Juni abgeschlossen. Das sind nochmal 5% mehr als im Vorjahreszeitraum. Dirk Pilage, Geschäftsführer des Zentralverbands des Deutschen Handwerks, sagte uns:
12: Das Ausbildungsjahr startet zwar offiziell zum 1. August, es ist aber auch immer noch möglich, eine Ausbildung anzufangen, bis weit in den Herbst hinein. Ungefähr 20.000 Stellen haben wir noch frei für Ausbildung. Das heißt, die jungen Leute, die noch nichts gefunden haben oder die noch suchen, haben auch jetzt noch eine Chance, ins Handwerk zu kommen.
11: Sachsen droht der Bundesregierung mit einem Stopp der Renten- und Pflegereform. Ohne Änderungen werden wir im Bundesrat nicht zustimmen, sagte Ministerpräsident Kretschmer dem Redaktionsnetzwerk Deutschland. Finden sich weitere Länder, könnte die Reform scheitern. Kretschmer warnt vor Nachteilen für Ostdeutsche mit anderen Erwerbsbiografien und niedrigeren Renten. Die Beratungen zur Reform sollen nach der Sommerpause starten. Die stark gestiegenen Spritpreise beschäftigen jetzt auch die Gerichte. Zwei Mineralölkonzerne gehen laut Bild-Zeitung gegen Auskunftsbeschlüsse des Bundeskartellamtes vor. Die Behörde will mit den angeforderten Daten prüfen, ob die Unternehmen die Nahostkrise für unzulässige Preisaufschläge genutzt haben. Die Hamas soll vollständig entwaffnet werden. US-Präsident Trump hat auf True Social verkündet, dass dafür eine Vereinbarung erzielt worden sei. Sie soll schrittweise erfolgen. Auch die Terrororganisation hat die Pläne bestätigt. Am Wattenmeer in Friesland ist die kommenden Tage wieder einiges los. Das ausverkaufte Watten-Schlick-Festival in Dangast startet. Bis Sonntag gibt es Musik, Lesungen und auch Filme am Strand. Tausende Besucherinnen und Besucher werden erwartet. Das Festival findet bereits zum 13. Mal statt. Weltweit sind zuletzt wieder weniger Menschen mit dem Flugzeug unterwegs gewesen. Im Juni ist die Nachfrage deutlich gesunken, um knapp 2% im Vergleich zum Vorjahresmonat. Das lag vor allem am Iran-Krieg und den hohen Ölpreisen, heißt es vom Weltluftfahrtverband. 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
10: Besser ankommen mit dem besten Verkehrsservice um 7:01. Es kann stellenweise noch ein bisschen neblig sein, also denkt ans richtige Licht. Und Vorsicht bitte auf der A29 Wilhelmshaven Richtung Oldenburg. Zwischen Farel oben Strohr und Jaderberg liegen Gegenstände auf der Fahrbahn.
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10: Blitzer stehen auf der B437 in Schweiburg, in Emden in der Opuser Straße, in Loppersum in der Ortsdurchfahrt und in Westerende im Heuweg. Stausblitzerstörungen könnt ihr jederzeit an die Nordseewelle-Hotline melden. 04931 97 3000.
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10: Die nächste Fähre von Bensersiel nach Langeoog fährt 9:30. Kommt gut über, ihr Lieben.
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10: Ich wünsche euch einen wunderschönen guten Morgen. Heute ist der Tag der Rettungsschwimmer und deshalb spreche ich nach zwei Songs mit jemandem von der DLRG Norden darüber, wie das hier so ist, wie viele Einsätze es hier immer so gibt und was einfach das Besondere auch an der DLRG ist. Hört ihr nach Kaigo Avicii und Sandro Cavazza, Forever Yours. Guten Morgen zusammen.

0: Hand aufs Herz. Wer von euch war diesen Sommer schon im Freibad, am See oder im Meer und hat darüber nachgedacht, wer eigentlich dafür sorgt, dass wir da so sicher planschen, schwimmen und auch entspannen können? Hier ist die Nordseewelle Morning Show mit Lisa. Ja, und genau dafür gibt es die Rettungsschwimmer. Und die bekommen heute ihren eigenen Ehrentag. Es ist der internationale Tag der Rettungsschwimmer. Bei uns im Nordwesten ist die DLRG an vielen Stränden, Seen und Badestellen am Start. Matthias von der DLRG Norden, was genau macht ihr alles?
1: Die Deutsche Lebensrettungsgesellschaft beschäftigt sich damit, die Freizeit am und unter Wasser sicherer zu machen. Die DLRG bildet Schwimmer aus und bildet dann die Schwimmer zu Rettungsschwimmern aus und macht dann weiter, bildet diese Rettungsschwimmer dann auch aus, je nach Lust und Laune, wenn dann jemand möchte, zu Bootsführern, zu Tauchern, zu Strömungsrettern, zur Wasserrettung allgemein.
0: Und euer Zusammenhalt fühlt sich an wie so eine große Familie.
1: Alles, was wir hier machen in der DLRG, machen wir ehrenamtlich, wir machen es freiwillig und wir machen es tatsächlich aus der Gemeinschaft heraus, weil die einzelnen Mitglieder hier, so kann ich das für unsere Ortsgruppe zumindest feststellen, sind alle super gut befreundet und es ist ein sehr, sehr nettes Miteinander und manchmal ein bisschen Familienersatz, weil man sich mal am Wochenende einfach länger sieht untereinander, als dass man die Familie erkennt.
0: Dann ist der heutige Tag der Rettungsschwimmer perfekt, um euch Danke zu sagen. Ihr seid mit jeder Menge ehrenamtlichen Engagement und ganz viel Herzblut dabei.

um 7.17 Uhr in der Nordseewelle Morning Show. Ich wünsche euch einen wunderschönen guten Morgen. Heute nicht mehr so heiß wie gestern, nur etwas über 20 Grad bekommen wir im Nordwesten. Und Regenschauer sind ab dem Vormittag auf jeden Fall auch dabei. Bitte fahrt vorsichtig auf der A28 Bremen-Oldenburg. Zwischen Hatten und dem Kreuz Oldenburg-Ost in beide Richtungen Gefahr durch Rehe auf der Fahrbahn. A28 Bremen-Oldenburg zwischen Hatten und dem Kreuz Oldenburg-Ost beide Richtungen Gefahr durch Rehe. Passt hier wirklich gut auf. Und wenn ihr auch noch was gesehen habt auf den Straßen im Nordwesten, dann sagt mir gerne Bescheid, ruft an oder schickt eine WhatsApp-Nachricht direkt ins Studio. Geht alles an die 04931 97 3000. Das ist jetzt Felix Jehn und Cascada für euch mit Boy You Turn Me.

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11: Heute Morgen ist es trocken, aber bewölkt. Ab dem Vormittag ziehen Schauer und Gewitter durch den Nordwesten. Gegen Abend wird es wieder etwas freundlicher. Dazu erreichen wir heute höchstens 22 Grad in Ostfriesland und bis zu 26 Grad so rund um Bremen sogar. Also alles dazwischen ist irgendwie dabei. Aktuell messen wir 16 Grad in Ilor Fehn, in Oldenburg-Donnerschwehe und in Bremen-Neustadt. 17 Grad sind es in Wilhelmshaven und 18 auf Borkum. Der Nordseewelle 3-Tage-Trend. Morgen Sonne und Wolken im Mix, aber trocken bei maximal 22 Grad. Sonntag ähnlich bei bis zu 24 Grad. Und auch Montag, der Start in die neue Woche, bringt eine Mischung aus Sonnenschein und bewölktem Himmel mit sich. Dann Tagestop-Temperaturen um 26 Grad. Und das nächste Niedrigwasser vor Bensersiel haben wir um 8 Uhr.
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12: Ich bin Christiane Hampe. Schönen guten Morgen. In Wangerland in Friesland ist in einem Putenmastbetrieb die Geflügelpest nachgewiesen worden. Mehr als 6000 Tiere wurden getötet und entsorgt. Damit sich die hochansteckende Krankheit nicht weiter ausbreitet, ist jetzt eine Schutz- und Überwachungszone rund um den Betrieb eingerichtet worden. Im Umkreis müssen alle Geflügelhalter ihre Tiere in den Stall bringen. Mit einem Großeinsatz der Feuerwehr ist gestern Abend ein Vollbrand einer Lagerhalle in Ahlhorn verhindert worden. Zuvor hatte ein Lastwagen Feuer gefangen. Die Flammen hatten dann auf das Gebäude übergegriffen. Vier Feuerwehren aus der Region gelang es, den Brand einzudämmen. Rund 70 Einsatzkräfte waren mit den Löscharbeiten bis in die Nacht beschäftigt. Der Mann, der in der Stadtverwaltung Emden einen Sicherheitsmitarbeiter angegriffen hat, kommt dauerhaft in die Psychiatrie. Das hat das Landgericht Aurich entschieden. Der 54-Jährige hatte im Januar einen Sicherheitsmitarbeiter mit einem Küchenmesser attackiert und verletzt. Laut Gericht ist er wegen Schizophrenie schuldunfähig. Hoher Besuch heute Nachmittag im Otto-Hus in Emden. Otto Walkes höchstpersönlich schaut in seiner Heimatstadt vorbei, gibt seine jährliche Autogrammstunde. Los geht's um 14 Uhr. Wer unbedingt Foto und Autogramm haben möchte, der sollte aber früh da sein. Das Otto-Hus rechnet mit einem großen Ansturm und kann nicht garantieren, dass alle drankommen. 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
11: Besser ankommen mit dem besten Verkehrsservice um 7.31 Uhr. Vorsicht bitte auf der A28 Oldenburg Richtung Leer. In der Ausfahrt Leer Ost liegen Reifenteile auf der Fahrbahn. Vorsicht auch auf der A28 Bremen-Oldenburg. Zwischen Hatten und dem Kreuz Oldenburg Ost in beiden Richtungen Gefahr durch Rehe auf der Fahrbahn. Und auf der A29 Wilhelmshaven Richtung Oldenburg zwischen Farel-Obenstrohe und Jaderberg gut aufpassen, da liegen Gegenstände auf der Fahrbahn.
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11: Blitzer stehen auf der B437 in Schweiburg. In Emden in der Opuser Straße beim Heimatverein. In Loppersum in der Ortsdurchfahrt, beidseitig. Und im Westerende im Heuweg. Habt ihr sonst noch was gesehen? Staus, Blitzer oder Störungen? Dann sagt gerne Bescheid über die Nordseewelle-Hotline 04931 973000. Ruft durch oder schickt eine WhatsApp-Nachricht zu mir ins Studio.
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11: Die nächste Fähre von Neuhallinger See nach Spiekeroog fährt um 21:30. Gute Überfahrt.
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11: Ich wünsche euch einen wunderschönen guten Morgen und einen Happy Friday. Wir starten rein mit Michael Schulte, 5 a.m.

0: Wenn ihr noch in den Urlaub fahrt oder den Rückweg noch vor euch habt, wünscht ihr euch bestimmt WLAN im Auto. Und das ist möglich. Hier ist die Nordseewelle Morning Show mit Lisa und ich spreche mit Fabian vom ADAC. Es gibt 4 Wege, auf denen wir Internet im Auto nutzen können.
1: Das ist einmal der klassische Handy-Hotspot, den nahezu jedes Smartphone mittlerweile anbietet. Gleiche Hotspots gibt es übrigens auch vom Fahrzeug selber. Da kann man dann über das Bordsystem quasi ein Internet für das Auto freischalten. Dann gibt es auch noch mobile Router, die man mitnehmen kann. Und eine Besonderheit stellt Starlink Mini dar, weil dieses System nicht auf dem Mobilfunknetz aufbaut, sondern das Internet über eine Satellitenverbindung herstellt.
0: Und diese verschiedenen Varianten haben Vor- und Nachteile.
1: Der Smartphone-Hotspot wird wahrscheinlich für die meisten Standardnutzer und Familien die einfachste und praktischste Lösung sein. Wenn man allerdings nicht so viel Datenvolumen hat, dann kann auch das bordeigene System vom Fahrzeug eine gute Lösung sein. Der mobile Router sollte dann zum Einsatz kommen, wenn man wirklich viel unterwegs ist, wenn man häufig WLAN braucht und oft auf Reisen ist und man da einen gewissen Komfort einfach haben möchte. Und Starlink Mini sehen wir vor allem dann, wenn man in Regionen unterwegs ist, in denen die Mobilfunkabdeckung nicht so gut ist.
0: Zum Beispiel auf Campingplätzen ohne WLAN.

Dr. Alban, It's My Life um 7.46 Uhr in der Nordsee Welle Morning Show. Guten Morgen zusammen und Happy Friday wünsche ich euch. Heute wird es nicht mehr so schön wie gestern vom Wetter her, denn es wird deutlich kühler, nur etwas über 20 Grad bekommen wir. Und ab dem Vormittag sind auch Regenschauer im Nordwesten unterwegs. Geblitzt wird heute Morgen in Jever in der Wittmunder Straße von Wievelskomm. Da gilt Tempo 50. Vielen Dank an Stefan fürs Bescheid sagen. Und wenn ihr noch was gesehen habt, dann meldet es doch auch gerne an die Nordsee Welle Hotline 04931 97 3000. Ich habe jetzt Baby Rexha für euch mit No Religion. Das ist die Neuauflage von Faithless Insomnia. 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
12: Heute Morgen ist es trocken, aber bewölkt. Ab dem Vormittag ziehen Schauer und Gewitter durch den Nordwesten. Gegen Abend dann aber wieder etwas freundlicher. Dazu erreichen wir heute höchstens 22 Grad in Ostfriesland. Und so im Rest des Nordwestens kann es auch noch ein bisschen wärmer werden. So rund um Bremen bis 26 Grad. Aktuell messen wir 17 Grad in Großheide. In Bad Zwischenahn und in Bremen-Seehausen. 18 Grad sind es in Hamburg-Heimfeld und auf Jüst. Der Nordseewelle 3-Tage-Trend. Morgen Sonne und Wolken im Mix, aber trocken bei maximal 22 Grad. Sonntag ähnlich bei bis zu 24 Grad. Und auch Montag, der Start in die neue Woche, bringt eine Mischung aus Sonnenschein und bewölktem Himmel mit sich. Dann sind Tagestop-Temperaturen um 26 Grad wieder drin. Und das nächste Niedrigwasser vor Spiekeroog haben wir um 8.11 Uhr.
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13: Ich bin Holger Dilk. Schönen guten Morgen. Kommende Woche starten zigtausende junge Menschen in ihre Ausbildung. Der Trend hin zu Handwerksberufen setzt sich auch in diesem Jahr fort, sagt man uns beim Zentralverband des Deutschen Handwerks. Auch weil die Berufe Digitalisierung und Tradition verbinden und trotzdem KI-sicher sind. ZDH-Geschäftsführer Dirk Pilage.
14: Handwerk nimmt künstliche Intelligenz mit und nicht andersrum. Handwerk ist sinnstiftend. Handwerk bringt vieles zur Selbstverwirklichung und vor allem Handwerk ist auch immer Team, ist immer Handwerksfamilie. Handwerk ist genau das, wo sich jeder mit dem, was er kann, auch tatsächlich beweisen kann.
13: Sachsen droht mit einem Stopp der Renten- und Pflegereform. Ohne Änderungen werde Sachsen im Bundesrat nicht zustimmen, sagte Ministerpräsident Kretschmer dem Redaktionsnetzwerk Deutschland. Mehr von Mia Hien.
15: Kretschmer kritisiert vor allem die Folgen für Menschen im Osten. Sie hätten oft andere Erwerbsbiografien und bekämen weniger Rente. Deshalb seien sie von den Plänen besonders betroffen. Die Rentenreform gilt als wichtiges Vorhaben der Bundesregierung. Union und SPD wollen die Vorschläge einer Expertenkommission vollständig umsetzen. Die Beratungen sollen nach der Sommerpause beginnen. Stimmen weitere Länder dagegen, könnten beide Reformen scheitern.
13: In Wangerland in Friesland ist in einem Putenmastbetrieb die Geflügelpest nachgewiesen worden. Mehr als 6000 Tiere wurden getötet und entsorgt. Damit sich die hochansteckende Krankheit nicht weiter ausbreitet, ist eine Schutz- und Überwachungszone um den Betrieb eingerichtet worden. In einem bestimmten Umkreis müssen nun alle Geflügelhalter ihre Tiere in den Stall bringen. Die Überwachungszone mit einem Transportverbot trifft auch Teilbereiche der Städte Wittmund und Wilhelmshaven. Waschmaschine kaputt, Smartphone defekt oder der Fernseher streikt. Seit heute gilt europaweit das Recht auf Reparatur. Hersteller müssen solche Geräte kostenlos oder zu einem angemessenen Preis reparieren. Außerdem müssen passende Ersatzteile verfügbar sein. Die UEFA droht jetzt offen mit einem Boykott der Fußball-WM. Solange die Investorenpläne der FIFA auf dem Tisch liegen, werde keine europäische Nationalmannschaft an einer WM teilnehmen. Das haben die Mitgliedsverbände einstimmig beschlossen. Auch der Nord- und Mittelamerikanische Verband lehnt die Pläne ab. 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
12: Besser ankommen mit dem besten Verkehrsservice um 8:02. Vorsicht bitte auf der A28 Oldenburg Richtung Leer. In der Ausfahrt Leer Ost steht ein kaputtes Auto.
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12: Blitzer stehen auf der B437 in Schweiburg, in Emden in der Opuser Straße, in Jever in der Wittmunder Straße von Wiefels kommendem 50er-Bereich. Dankeschön an Stefan fürs Bescheid sagen. In Loppersum wird in der Ortsdurchfahrt geblitzt, in Schonort in der Schonorter Landstraße beidseitig. In Loppersum in der Ortsdurchfahrt und in Westerende im Heuweg. Stausblitzerstörungen könnt ihr gerne melden, telefonisch oder per WhatsApp an die Nordseewelle Hotline. 04931 97 3000.
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12: Die nächste Fähre von Baltrum nach Nesmasil fährt um 10. Gute Fahrt euch.
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12: Und für euren Start in diesen Freitag habe ich Musik von Bestel für euch. Pompeii in der Nordseewelle Playlist. Und das ist jetzt Taylor Swift mit The Fate of Ophelia. Guten Morgen und Happy Friday.

mit Pompeii um 10 nach 8 in der Nordseewelle Morning Show. Ich bin Lisa, wünsche euch einen wunderschönen guten Morgen. Jetzt mit Harry Styles, American Girls. Ist von seinem aktuellen Album Kiss All The Time, Disco Occasionally. Mit dem ist er gerade auch auf Together Together Tour. Heute tritt er in Mexiko auf und in den nächsten Tagen spielt er da sogar noch 5-mal. Die Europakonzerte sind schon durch. Er war in Amsterdam und London. Und ich finde, so ein krasser Künstler ist diese Reise von Deutschland auch so vielen Fall wert. Oder was meint ihr? Schade ist es natürlich trotzdem, dass Harry nicht in Deutschland aufgetreten ist. Aber in der Gerüchteküche wird rum erzählt, dass er nächstes Jahr zu uns kommt. Angeblich soll er gleich mehrere Konzerte in Berlin spielen. Würde ja irgendwie passen, er hat ja schließlich auch eine Wohnung in Berlin. Sind halt aber leider nur Gerüchte. Aber wenn da offiziell was angekündigt wird, dann sage ich euch natürlich Bescheid. Und so lange habe ich Harry Styles für euch in der Nordseewelle Morning Show in der Playlist hier. Das ist American Girls. Happy Friday!

365 Blue Dabbedi und ich verstehe da nicht Dabbedi Dabbedi, sondern If I Was Green, I Would Die. Müsst ihr mal drauf achten, dann könnt ihr das nämlich auch nur noch hören. Bitteschön. Heute wird es wettertechnisch ganz okay. Es wird nicht mehr so heiß. Über 20 Grad, aber immerhin immer noch. Aber auch regnerisch, also zieht euch auf jeden Fall die Regenjacke über. Geblitzt wird heute Morgen in Schonort, in der Schonorter Landstraße Richtung Norden im 70er Bereich. Dankeschön an Gary fürs Bescheid sagen. Und wenn ihr noch was gesehen habt, dann sagt gerne Bescheid. 04931 97 3000.

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12: Heute Morgen ist es trocken, aber bewölkt. Ab dem Vormittag ziehen Schauer und Gewitter durch den Nordwesten. Zieht euch auf jeden Fall die Regenjacke über. Gegen Abend wird es dann erst wieder freundlicher und wir erreichen heute höchstens 22 Grad in Ostfriesland. Und im Rest des Nordwestens kann es auch ein bisschen wärmer werden. Rund um Bremen zum Beispiel 26 Grad. Aktuell messen wir 17 Grad in Nordenham und 18 Grad in Esens, in Fahre, in Oldenburg-Harentor und auf Norderney. Der Nordseewelle 3-Tage-Trend. Morgen Sonne und Wolken im Mix, aber trocken bei maximal 22 Grad. Sonntag ähnlich bei bis zu 24 Grad und auch Montag, der Start in die neue Woche, bringt eine Mischung aus Sonne und Wolken mit sich. Und die Tagestopptemperatur liegt dann bei 26 Grad. Das nächste Niedrigwasser vor Emden haben wir um 8.41 Uhr.
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13: Ich bin Christiane Hampe. Schönen guten Morgen. Mit einem Großeinsatz der Feuerwehr ist gestern Abend ein Vollbrand einer Lagerhalle in Ahlhorn verhindert worden. Zuvor hatte ein Lastwagen Feuer gefangen. Die Flammen hatten dann auf das Gebäude übergegriffen. 4 Feuerwehren aus der Region gelang es, den Brand einzudämmen. Rund 70 Einsatzkräfte waren mit den Löscharbeiten bis in die Nacht beschäftigt. In Wangerland in Friesland ist in einem Putenmastbetrieb die Geflügelpest nachgewiesen worden. Mehr als 6000 Tiere wurden getötet und entsorgt. Damit sich die hochansteckende Krankheit nicht weiter ausbreitet, ist jetzt eine Schutz- und Überwachungszone rund um den Betrieb eingerichtet worden. Im Umkreis müssen alle Geflügelhalter ihre Tiere in den Stall bringen. Block 53 im Bremer Weserstadion soll bis zum zweiten Heimspiel wieder komplett nutzbar sein. Den Zeitplan hat jetzt die Betreiberfirma mitgeteilt. Zum Saisonstart wird's wohl eher nichts. Vor 3 Wochen war ein Teil der Tribüne im Weserstadion bei Bauarbeiten eingestürzt. Am Wattenmeer in Friesland ist die nächsten Tage wieder einiges los. Das ausverkaufte Watten-Schlick-Festival in Dangast startet. Bis Sonntag gibt's Musik, Lesung und auch Filme am Strand. Tausende Besucherinnen und Besucher werden erwartet. Das Festival findet bereits zum 13. Mal statt. 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
12: Besser ankommen mit dem besten Verkehrsservice um 8.31 Uhr. Vorsicht bitte auf der A28 Oldenburg Richtung Leer. In der Ausfahrt Leer Ost steht ein kaputtes Fahrzeug.
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12: Blitzer stehen auf der B437 in Schweiburg. In Emden in der Opuser Straße. In Jever in der Wittmunder Straße von Wiefels kommend im 50er Bereich. In Loppersum in der Ortsdurchfahrt. In Schonort in der Schonorter Landstraße Richtung Norden 70. Und im Westerende im Heuweg wird auch noch geblitzt. Und wenn ihr noch was gesehen habt, dann meldet's gern an die Nordseewelle Hotline. 04931 97 3000.
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12: Die nächste Fähre von Wangerooge nach Halesee fährt um 10 Uhr. Kommt gut über, ihr Lieben.
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12: Am Tag der Rettungsschwimmer. Super wichtig, diesen Leuten mal Danke zu sagen, weil denen verdanken wir es, dass wir entspannt am Meer oder am See liegen können und zwischendurch mal ins Wasser hüpfen, ohne uns so großartig Sorgen machen zu müssen, weil die retten uns im Notfall. Richtig cool, und darüber spreche ich gleich mit der DLG Norden nach Kylie Minogue mit Can't Get You Out of My Head, und Miley Cyrus ist es für euch mit End of the World. Guten Morgen, Happy Friday!

0: Seid ihr diesen Sommer schon im Freibad, See oder Meer gewesen? Das Wetter hat es ja auf jeden Fall angeboten. Und während wir den Sommer genießen, haben die Rettungsschwimmer immer ein sehr wachsames Auge auf uns. Heute ist der internationale Tag der Rettungsschwimmer. Ein guter Anlass, um Danke zu sagen. Matthias von der DLRG Norden, den ein oder anderen Einsatz hattet ihr schon.
1: Wir hoffen, dass es weiterhin ruhig bleibt. Wir haben in diesem Jahr etwas mehr als die Hälfte der üblichen Einsätze hinter uns. Wir sind jetzt, glaube ich, so bei 10, 12, 13 etwa. Das deckt sich mit unserem Jahresmittel. Wir haben im Jahr etwa 25 Einsätze, 2 pro Monat rechnerisch. Das verteilt sich natürlich im Wesentlichen auf den Sommer. Wir haben bislang, wie gesagt, knapp die Hälfte hinter uns und wir hoffen, dass es dann ruhig bleibt, dass es nicht so viele Einsätze mehr gibt, wo wir da rausfahren müssen.
0: Da drücke ich euch die Daumen. Gerade bei der Hitze zieht es alle ins Wasser, aber wir sollten da ein paar Dinge beachten.
1: Zunächst mal sollten wir den ganzen Tag uns eher im Schatten aufhalten als in der Sonne. Denkt an den Sonnenschutz. Wenn man im Schatten ist, haltet euch kühl, bevor ihr ins Wasser geht. Wir haben es früher tatsächlich so gelernt, langsam ins Wasser reingehen, vom Wasser her sich abkühlen, am Rücken, an den Beinen, am Bauch und dann langsam reingehen, nicht reinrennen, um sich abzukühlen. Junge Menschen können das vielleicht noch aushalten im Kreislauf, ältere dann eher nicht mehr. Also abkühlen und die Selbstüberschätzung im Auge behalten.
0: Also Leute, genießt den Sommer, habt Spaß.

Christel Tonka. She knows you um 8:49 Uhr in der Nordseewelle Morning Show. Guten Morgen zusammen. Heute müssen wir mit Regenschauern und stellenweise auch Gewittern rechnen. Also zieht euch auf jeden Fall die Regenjacke über. Und heute dann aber auch zum Glück nicht mehr so heiß, aber über 20 Grad sind auf jeden Fall noch drin. Dann wird heute Morgen geblitzt im Norden in der Wurzeldeicher Straße im 50er Bereich. Fahrt schön vorsichtig. Danke an Jens fürs Bescheid sagen. Und ihr könnt natürlich auch jederzeit Bescheid sagen, wenn ihr noch was gesehen habt. 04931973000. Und das ist jetzt Ray Dalton für euch zusammen mit Alvaro Soler, Manila. Wake up in Manila.

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21: Heute Morgen ist es trocken, aber bewölkt. Ab dem Vormittag ziehen Schauer und Gewitter durch den Nordwesten. Gegen Abend wird es wieder etwas freundlicher. Dazu erreichen wir heute höchstens 22 Grad in Ostfriesland. Im Rest des Nordwestens wird es ein bisschen wärmer. Bis zu 26 Grad sind rund um Bremen zum Beispiel drin. Aktuell messen wir 18 Grad in Norddeich und auf Baltrum, 19 Grad in Obenstroh und in Augustfehn und 19 Grad auch in Bremen-Seehausen. Der Nordseewelle 3-Tage-Trend, morgen Sonne und Wolken im Mix, aber trocken bei maximal 22 Grad. Sonntag ähnlich bei bis zu 24 Grad und Montag, der Start in die neue Woche, bringt auch eine Mischung aus Sonne und Wolken und dem bewölkten Himmel mit sich. Dann Tagestemperaturen um 26 Grad. Und das nächste Niedrigwasser vor Halesee haben wir um 6 Minuten nach 9.
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22: Ich bin Holger Dilk. Schönen guten Morgen. Das Handwerk kann auch in diesem Jahr zum Start des neuen Ausbildungsjahres jubeln. Fast 68.000 neue Ausbildungsverträge hat der Zentralverband des Deutschen Handwerks im ersten Halbjahr gezählt. So viele wie seit 2018 nicht mehr. Der Fachkräftemangel bereitet den Betrieben trotzdem Sorgen, sagt uns ZDH-Geschäftsführer Dirk Pilage. Und weiter.
1: Wenn man aber generell in die Politik reinschaut, dann sind es die besonders hohen Lohnzusatzkosten, die wir im Moment haben, hohe Sozialabgaben. Es ist Bürokratie, die ganzen Dokumentations- und Nachweispflichten. Und es sind die unglaublich hohen Energiekosten, die wir im Moment haben. Das sind so die größten Herausforderungen, vor denen Betriebe im Moment stehen.
22: Verbraucher in der EU haben seit heute ein Recht auf Reparatur. Es gilt für kaputte Elektrogeräte wie Waschmaschinen, Fernseher oder Smartphones. Hersteller müssen Ersatzteile bereitstellen und Geräte kostenlos oder zu einem angemessenen Preis reparieren. Philipp Held von der Verbraucherzentrale Nordrhein-Westfalen sagte bei NTV.
2: Der große Vorteil ist für uns natürlich, dass Reparieren einerseits leichter wird und das andere ist, dass die Reparaturen jetzt wahrscheinlich auch günstiger werden, weil unangemessene hohe Ersatzteilpreise oder zu hohe Preise für eine Reparatur in der Fachwerkstatt jetzt eben auch nicht mehr möglich sind.
22: Sachsen droht der Bundesregierung mit einem Stopp der Renten- und Pflegereform. Ohne Änderungen werden wir im Bundesrat nicht zustimmen, sagte Ministerpräsident Kretschmer dem Redaktionsnetzwerk Deutschland. Finden sich weitere Länder, könnte die Reform scheitern. Die Hamas soll vollständig entwaffnet werden. US-Präsident Trump hat auf True Social verkündet, dass dafür eine Vereinbarung erzielt worden sei. Sie soll schrittweise erfolgen. Auch die Terrororganisation hat die Pläne bestätigt. Mit einem Großeinsatz der Feuerwehr ist am Abend ein Vollbrand einer Lagerhalle in Ahlhorn verhindert worden. Zuvor hatte ein Lastwagen Feuer gefangen. Die Flammen hatten dann auf das Gebäude übergegriffen. 4 Feuerwehren aus der Region gelang es schließlich, den Brand einzudämmen. Rund 70 Einsatzkräfte waren mit den Löscharbeiten bis in die Nacht beschäftigt. Die UEFA droht jetzt offen mit einem Boykott der Fußball-WM. Solange die Investorenpläne der FIFA auf dem Tisch liegen, werde keine europäische Nationalmannschaft an einer WM teilnehmen. Das haben die Mitgliedsverbände einstimmig beschlossen. Auch der Nord- und Mittelamerikanische Verband lehnt die Pläne ab. 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
24: Besser ankommen mit dem besten Verkehrsservice um 9:02. Vorsicht bitte auf der A28 Oldenburg-Bremen. Zwischen Gandaxsee Ost und Delmhorst-Deichhorst in beide Richtungen Gefahr durch Rehe auf der Fahrbahn. Nochmal A28 Oldenburg Richtung Leer diesmal. In der Ausfahrt Leer Ost steht ein kaputtes Auto.
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24: Es wird geblitzt auf der B437 in Schweiburg, in Emden in der Opuser Straße, in Jever in der Wittmunder Straße, in Loppersum in der Ortsdurchfahrt, in Norden in der Wurzeldeicher Straße im 50er Bereich und im Westerende im Heuweg. Stausblitzerstörungen könnt ihr gerne melden, telefonisch oder per WhatsApp an die Nordseewelle Hotline 04931 97 3000.
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24: Die nächste Fähre von Jüst nach Norddeich fährt 11:30 mit der Frisia. Gute Überfahrt.
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24: Heute kommt Otto wieder zu seinem jährlichen Besuch zur Autogrammstunde zum Otto-Hus. Da könnt ihr dann, wie gesagt, ein Autogramm abstauben und auch ein Foto mit Otto, wenn ihr Glück habt. Und ihr könnt auch nach 2 Songs bei uns was abstauben. Und zwar diese neuen Bausteinsets von Bricks. Die gibt es nämlich jetzt mit Ottifanten. Und ja, die Chance darauf habt ihr nach Lotto Max Giesinger auf das, was da noch kommt. Und das ist Nico Santos jetzt für euch in der Nordseewelle Playlist mit Number One. 3 Minuten nach 9 haben wir es. Guten Morgen.

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0: Lotte und Max Giesinger auf das, was da noch kommt. Um 10 nach 9 in der Nordseewelle Morning Show. Mein Name ist Lisa. Moin zusammen. Wenn ihr Otto-Fans seid, zieht es euch heute nach Emden. Heute, eine Woche nach seinem Geburtstag, ist er wieder in seinem Otto-Hus, verteilt Autogramme und macht Fotos mit euch. Meine Kollegin Fabi aus dem Nordseewelle-Team lässt sich das natürlich auch nicht entgehen.
1: Genau, ich fahre heute mal nach Emden zum Otto-Hus und gucke mir das Spektakel mal direkt vor Ort an. Vielleicht hat ja jemand von euch aus der Schlange Lust, ein bisschen mit mir zu quatschen. Ich bin auf jeden Fall gespannt, wie lang die Schlange ist und freue mich auch wahnsinnig auf Otto und seine Fans. Und hoffentlich kommt auch jeder von euch dran und kann ein Autogramm oder ein Foto abstauben.
0: Und abstauben könnt ihr hier jetzt auch was. Briggs hat nämlich ein Klemmbaustein-Set mit Ottifanten rausgebracht und ihr könnt davon jetzt ein Set gewinnen. Jetzt schnell die Nordseewelle-Hotline anrufen. 04931 97 3000. Viel Glück und ich wünsche euch gleich ganz viel Spaß bei Otto in Emden.

0: Be My Lover um 9.18 Uhr in der Nordseewelle Morning Show. Ich wünsche euch einen wunderschönen guten Morgen und einen Happy Friday, ihr Lieben. Heute müsst ihr euch die Regenjacke überziehen, denn immer wieder sind Schauer unterwegs bei uns im Nordwesten heute. Da können auch Gewitter runterkommen. Passt gut auf euch auf. Immerhin kühlt es sich auch ab. Es ist heute definitiv nicht mehr so heiß wie die letzten zwei Tage, aber über 20 Grad sind auf jeden Fall noch drin. Und Nordseewelle-Hörer Gerd hat sich bei mir gemeldet mit einem Blitzer für uns. Moin.
1: Moin, hier ist der Gerd. Ich wollte eben einen Blitzer melden und zwar steht der in Abikafe Richtung Shortens und 80 sind da erlaubt. Tschüss.
0: Vielen Dank fürs Bescheid sagen, Gerd. Und ihr wisst jetzt Bescheid, da steht der Blitzer. Und wenn ihr sonst noch was gesehen habt, dann sagt auch mir gerne Bescheid über die Nordseewelle Hotline 04931 97 3000. Ihr könnt anrufen oder eine WhatsApp-Nachricht schicken. Das ist Bruno Mars für euch mit I Just Might.

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10: Heute Morgen trocken, aber bewölkt. Ab dem Vormittag Schauer und Gewitter. Gegen Abend erst wieder freundlicher. Also packt euch die Regenjacke ein. Wir erreichen heute höchstens 22 Grad in Ostfriesland. Im Rest des Nordwestens kann es wärmer werden. In Bremen zum Beispiel bis 26 Grad. Aktuell messen wir aber noch 18 Grad auf Langeoog, 19 Grad in Leer, in Tettens und in Hamburg-Winterhude und 20 Grad sind es in Oldenburg-Umstede. Der Nordseewelle 3-Tage-Trend. Morgen Sonne und Wolken im Mix, aber trocken bei maximal 22 Grad. Sonntag ähnlich bei bis zu 24 Grad und auch Montag, der Start in die neue Woche, bringt eine Mischung aus Sonnenschein und bewölktem Himmel mit sich. Dann Tagestop-Temperaturen um 26 Grad. Und das nächste Hochwasser vor Dornumersiel haben wir heute Mittag um 13.56 Uhr um kurz vor zwei.
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11: Ich bin Christiane Hampe. Schönen guten Tag. In Wangerland in Friesland ist in einem Putenmastbetrieb die Geflügelpest nachgewiesen worden. Mehr als 6000 Tiere wurden getötet und entsorgt. Damit sich die hochansteckende Krankheit nicht weiter ausbreitet, ist jetzt eine Schutz- und Überwachungszone rund um den Betrieb eingerichtet worden. Im Umkreis müssen alle Geflügelhalter ihre Tiere in den Stall bringen. Mit einem Großeinsatz der Feuerwehr ist gestern Abend ein Vollbrand einer Lagerhalle in Ahlhorn verhindert worden. Zuvor hatte ein Lastwagen Feuer gefangen. Die Flammen hatten dann auf das Gebäude übergegriffen. Vier Feuerwehren aus der Region gelang es, den Brand einzudämmen. Rund 70 Einsatzkräfte waren mit den Löscharbeiten bis in die Nacht beschäftigt. Der Mann, der in der Stadtverwaltung Emden einen Sicherheitsmitarbeiter angegriffen hat, kommt dauerhaft in die Psychiatrie. Das hat das Landgericht Aurich entschieden. Der 54-Jährige hatte im Januar einen Sicherheitsmitarbeiter mit einem Küchenmesser attackiert und verletzt. Laut Gericht ist er wegen Schizophrenie schuldunfähig. Hoher Besuch heute Nachmittag im Otto-Hus in Emden. Otto Walkes höchstpersönlich schaut in seiner Heimatstadt vorbei, gibt seine jährliche Autogrammstunde. Los geht's um 14 Uhr. Wer unbedingt Foto und Autogramm haben möchte, der sollte aber früh da sein. Das Otto-Hus rechnet mit einem großen Ansturm und kann nicht garantieren, dass alle drankommen. 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
10: Besser ankommen mit dem besten Verkehrsservice um 9.31 Uhr jetzt genau. Vorsicht bitte auf der A28 Oldenburg Richtung Leer. In der Ausfahrt Leer Ost steht immer noch das kaputte Fahrzeug.
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10: Blitzer stehen auf der B437 in Schweiburg. In Emden in der Opuser Straße. In Jever in der Wittmunder Straße von Wiefels kommt im 50er Bereich. In Loppersum in der Ortsdurchfahrt. In Norden-Süderneuland in der Wurzeldeicher Straße Tempo 50. Und im Westerende im Heuweg. Stausblitzer Störungen könnt ihr gerne melden. Telefonisch oder per WhatsApp an die Nordseewelle Hotline. 0491 97 3000.
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10: Die nächste Fähre von Borkum nach Emden fährt um 10:30. Gute Fahrt euch.
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10: Und jetzt auch mit Olivia Rodrigo. Drop Dead habe ich für euch. Happy Friday. Und uns steht auch ein veranstaltungsreiches Wochenende bevor. Alvaro Soler kommt zum Beispiel zu uns in den Nordwesten. Und darüber spreche ich gleich nochmal mit euch. Guten Morgen.

0: Solea. Er tritt morgen auf der Freilichtbühne in Wiesmoor auf und freut sich schon super doll auf euch.
1: Hier ist Alberto Soler und wir haben eine tolle Show vorbereitet für euch. Die El Camino Tour kommt auch zu euch in die Stadt und ich habe gehört, es ist total schön. Ich war ja sogar schon einmal da bei euch. Ich freue mich sehr auf euch. Ich freue mich wirklich auf die Energie, die wir zusammen haben werden und wenn ihr einfach mal Bock habt auf einen tollen Abend mit euren Freunden, mit eurer Familie, kommt einfach vorbei. Ich kann euch eine Sache garantieren. Bei uns gibt es wirklich gute Stimmung und ihr werdet mit einem besseren Gefühl nach Hause kommen, als ihr gekommen seid. Also, wenn ihr das spüren wollt, kommt einfach vorbei.
0: Wir feiern Alvaros Konzert morgen richtig ab und wenn ihr noch kein Ticket habt, dann sichert euch das jetzt noch unter radio-nordsee-welle.de oder morgen an der Abendkasse. Stehplätze sind auf jeden Fall noch frei, habe ich gerade noch für euch nachgeguckt. Ich wünsche euch viel Spaß beim Updancen und Mitgrölen und hier ist jetzt Ausdies für euch mit Electrified. Können wir auch updancen zu

0: Ace of Base, Lucky Love, um 9:15 in der Nordseewelle Morning Show. Guten Morgen, ihr Lieben. Packt euch heute die Regenjacke und den Schirm ein, denn wir müssen im Tagesverlauf immer wieder mit Schauern und Gewittern rechnen. Nordseewelle-Hörer Gerd hat einen Blitzer für uns. Moin.
1: Moin, hier ist der Gerd. Ich wollte eben einen Blitzer melden, und zwar steht der in Abikafe Richtung Shortens und 80 sind da erlaubt. Tschüss.
0: Danke dir fürs Bescheid sagen, Gerd. Ich bin Lisa und verabschiede mich für heute in den Feierabend. Wir hören uns morgen früh nochmal in der Nordseewelle Morning Show ab 6. Bis dahin, macht's gut, ihr Lieben, und einen schönen Start ins Wochenende wünsche ich euch schon mal.

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13: Heute ist es nicht mehr ganz so warm wie die letzten Tage. Wir haben Sonne und Wolken. Gegen Nachmittag kann es jedoch auch mal leicht gewittern bei maximal 22 Grad. Der Nordseewelle 3-Tage-Trend. Hier die nächsten Tage bleibt es trotzdem eigentlich noch recht warm und sommerlich. Und vom Wetter sieht es eigentlich auch recht ähnlich aus. Morgen Sonne und Wolken im Wechsel bei 22 Grad. Sonntag ebenfalls ein Mix aus Sonne und Wolken. Gegen Abend verschwinden die Wolken dann bei 24 Grad. Und am Montag zum Start in die Woche Sonne und Wolken bei sommerlichen 26 Grad. Das nächste Hochwasser vorbei. Bis um 13.33 Uhr.
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14: Ich bin Holger Dilk. Schönen guten Tag. Zigtausende Schulabgänger starten kommende Woche ihre Ausbildung im Handwerk. Laut Zentralverband des Deutschen Handwerks wurden bundesweit im ersten Halbjahr fast 68.000 Ausbildungsverträge abgeschlossen, nochmal 5% mehr als im Vorjahr. Zu den beliebtesten Ausbildungen sagte ZDH-Geschäftsführer Dirk Pilage.
15: Trends in der Ausbildung sind tatsächlich auch die großen Trends, die uns alle beschäftigen. Energie- und Klimawende, Digitalisierung, nachhaltige Mobilität, Gesundheit, vor allem mit Blick auf eine älter werdende Bevölkerung. Alle Berufe, die das abdecken, die liegen dann auch im Trend. Die werden nachgefragt, egal ob in der Stadt, egal auf dem Land. Das sind die Betriebe, die auch am schnellsten ihre Plätze besetzt bekommen.
14: Verbraucher in der Europäischen Union haben seit heute ein Recht auf Reparatur. Es gilt für kaputte Elektrogeräte wie Waschmaschinen, Fernseher oder Smartphones. Hersteller müssen Ersatzteile bereitstellen und Geräte kostenlos oder zu einem angemessenen Preis reparieren. Ann-Kathrin Beermann vom Verbraucherzentrale Bundesverband sagte bei NTV:
2: Wir werden jetzt in der Praxis rausfinden müssen, wo ist die Angemessenheit vom Preis, wo werden auch zum Beispiel die Arbeitskosten angemessen abgedeckt von den Reparateuren. Und da müssen wir einfach gucken, wenn das von den Herstellern ausgenutzt wird, dass das nicht klar definiert ist, dass da nochmal klarere Schranken gesetzt werden.
14: Sachsens Ministerpräsident Kretschmer droht mit einer Blockade der Renten- und Pflegereform im Bundesrat. Ohne Änderungen werde Sachsen nicht zustimmen, sagte er dem Redaktionsnetzwerk Deutschland. Kretschmer sieht bei der Bundesregierung wenig Verständnis für den Osten. Die stark gestiegenen Spritpreise beschäftigen jetzt auch die Gerichte. Zwei Mineralölkonzerne gehen laut Bild-Zeitung gegen Auskunftsbeschlüsse des Bundeskartellamtes vor. Die Behörde will mit den angeforderten Daten prüfen, ob die Unternehmen die Nahostkrise für unzulässige Preisaufschläge genutzt haben. In Wangerland in Friesland ist in einem Putenmastbetrieb die Geflügelpest nachgewiesen worden. Mehr als 6000 Tiere wurden getötet und entsorgt. Damit sich die hochansteckende Krankheit nicht weiter ausbreitet, ist eine Schutz- und Überwachungszone um den Betrieb eingerichtet worden. In einem bestimmten Umkreis müssen nun alle Geflügelhalter ihre Tiere in den Stall bringen. Die Überwachungszone mit einem Transportverbot trifft auch Teilbereiche der Städte Wittmund und Wilhelmshaven. 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
18: Besser ankommen mit dem besten Verkehrsservice. Die A1 Osnabrück Richtung Bremen zwischen Bremen-Brinkum und Bremen-Arsten. Hier 3 Kilometer Stau, da steht ihr mindestens eine Viertelstunde länger. Dann Achtung bitte auf der A28 Oldenburg Richtung Leer. Da steht in der Ausfahrt Leer Ost ein kaputtes Fahrzeug. Das Ganze dauert noch bis ungefähr 10.30 Uhr. Und zuletzt gibt es noch dicht Verkehr für euch auf der B211 in Rastede zwischen Niederhörner und Leu. Da steht ihr mindestens 5 Minuten länger.
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18: Es wird geblitzt auf der B437 in Schweiburg, dann in Emden in der Opphuser Straße beim Heimatverein, hier sind 50 erlaubt. Außerdem in Jever in der Wittmunder Straße von Wiefels kommend, dann in Loppersum in der Ortsdurchfahrt beidseitig und die letzten beim Blitzer stehen einmal in Schonort in der Schonorter Landstraße Richtung Norden und zuletzt in Westerende im Heuweg. Und wenn ihr jetzt noch was habt, Stausblitzer, Unfälle oder andere Störungen, dann immer gerne her damit zu uns, am besten telefonisch oder per WhatsApp an die Nordseewelle Hotline, das ist die 04931 97 3000.
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18: Die nächste Fähre von Norddeich nach Norderney fährt um 11 Uhr.
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Wenn die Regierung dir schon beim Dating hilft, dann wird's ernst. Nordseewelle mit dem Chris. In Japan hilft jetzt wirklich die Regierung beim Verkuppeln mit einer KI-Dating-App. Laut offiziellen Angaben entstanden daraus in 2 Jahren 265 Ehen. Hintergrund der ganzen Aktion: in Japan ist schon seit Jahren die Geburtenrate sehr niedrig. Tja, früher gab's noch Kuppelshows, jetzt übernimmt das ein Algorithmus. Startet gut in den Freitag, jetzt mit Taylor Swift bei Nordseewelle.

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13: Heute ist es eher bedeckt bei uns im Nordwesten. Ab und zu haben wir aber mal einen Mix aus Sonne und Wolken. Gegen Nachmittag kommt aber eine ordentliche Gewitterfront auf uns zu, bei maximal 22 Grad heute. Der Nordseewelle 3-Tage-Trend. Ja, die nächsten Tage bleibt es trotzdem noch recht warm und auch recht sommerlich bei uns im Nordwesten. Morgen dann Sonne und Wolken im Wechsel bei 22 Grad. Sonntag ebenfalls ein Mix aus Sonne und Wolken. Gegen Abend verschwinden die Wolken dann komplett bei 24 Grad. Und am Montag zum Starten die Woche, da haben wir Sonne und Wolken bei sommerlichen 26 Grad. Das nächste Hochwasser vor Borkum ist um 13.11 Uhr.
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13: Besser ankommen mit dem besten Verkehrsservice. Die A1 Osnabrück Richtung Bremen zwischen Bremen-Brinkum und Bremen-Arsten. Hier weiterhin 3 Kilometer Stau, da steht ihr mindestens eine Viertelstunde länger. Dann die Gegenrichtung A1 Richtung Osnabrück zwischen Opposen-Bremen-Mahndorf und Bremen-Arsten. Hier haben wir 1 Kilometer Stau, das kostet euch mindestens 5 Minuten. Und zuletzt weiterhin dichter Verkehr auf der B211 in Rastede. Zwischen Niederhorn und Leuder steht ihr 10 Minuten länger.
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13: Es wird geblitzt auf der B437 in Schweiburg, dann in Emden in der Opposer Straße beim Heimatverein, hier sind 50 erlaubt. Außerdem in Jever in der Wittmunder Straße von Wiefels kommend, dann in Loppersum in der Ortsdurchfahrt beidseitig und die letzten beiden Blitzer stehen einmal in Schonort in der Schonorter Landstraße Richtung Norden und zuletzt in Westerende im Heuweg. Und wenn ihr jetzt noch was habt, Stausblitzer, Unfälle oder andere Störungen, dann immer gerne her damit zu uns, am besten telefonisch oder per WhatsApp an die Nordseewelle Hotline, das ist die 04931 97 3000.
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13: Die nächste Fähre vom Benserlsee nach Langau fährt in einer knappen Stunde um 11.30 Uhr.
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Der Blick auf den Kalender sagt heute ganz klar Monatsende. Für viele heißt das noch ein paar Dinge erledigen, bevor der August übernimmt. Die Musik, die gibt's natürlich trotzdem in voller Länge hier bei Nordsee Welle. Mit der wunderbaren Lady Gaga geht's durch den Vormittag.

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13: Heute ist es eher bedeckt bei uns im Nordwesten. Ab und zu kann mal die Sonne hervorkommen, stellenweise regnet es aber auch schon. Und gegen Nachmittag, da kann es dann sogar gewittern an manchen Stellen bei 22 Grad. Der Nordseewelle 3-Tage-Trend. Ja, die nächsten Tage bleibt es trotzdem noch recht warm und vor allem sommerlich. Vom Wetter sieht es auch eigentlich die nächsten Tage recht ähnlich aus. Morgen Sonne und Wolken im Wechsel bei 22 Grad. Sonntag ebenfalls ein Mix aus Sonne und Wolken. Gegen Abend verschwinden die Wolken dann komplett. Heißt, wir haben nur noch Sonne am Himmel bei 24 Grad. Und am Montag zum Start in die Woche, da haben wir dann wieder Sonne und Wolken bei sommerlichen 26 Grad. Das nächste Hochwasser vor Bensersiel ist um 14 Uhr.
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14: Ich bin Holger Dilk, schönen guten Tag. FIFA-Boss Infantino steht vor einer riesigen Schlappe. Er hat keine Mehrheit für seine Idee, die WM teilweise an Investoren zu verkaufen. Nach der europäischen UEFA und den Nord- und Mittelamerikanern lehnt nun auch der asiatische Verband das Ganze ab. Damit kann Infantino seine Idee wohl begraben. Der langjährige Bundesliga-Trainer Christian Streich findet das genau richtig. Bei Sky Sport sagte er über die FIFA:
15: Das, was da abläuft, das ist hochgradig korrupt. Das sind einfach mafiöse Strukturen. Das weiß eigentlich jeder. Und dann muss es auch ausgesprochen werden. Das sind Mafia-Gehabe, was da abläuft. Und da muss man sich mit allem wehren. Und da bin ich froh, dass Europa da dagegen spricht.
14: Zum Ausbildungsstart kommende Woche liegt auch das Handwerk ganz hoch im Kurs bei den Schulabgängern. Fast 68.000 Ausbildungsverträge wurden allein von Januar bis Juni abgeschlossen. Das sind nochmal 5% mehr als im Vorjahreszeitraum. Dirk Pilage, Geschäftsführer des Zentralverbands des Deutschen Handwerks, sagte uns:
16: Das Ausbildungsjahr startet zwar offiziell zum 1. August, es ist aber auch immer noch möglich, eine Ausbildung anzufangen, bis weit in den Herbst hinein. Ungefähr 20.000 Stellen haben wir noch frei für Ausbildung. Das heißt, die jungen Leute, die noch nichts gefunden haben oder die noch suchen, haben auch jetzt noch eine Chance, ins Handwerk zu kommen.
14: In Deutschland sind wieder mehr als 3 Millionen Menschen arbeitslos. Im Juli kamen rund 71.000 dazu. Die Agentur für Arbeit hat den Anstieg erwartet. Viele haben ihre Ausbildung abgeschlossen. Außerdem haben Firmen weniger Menschen eingestellt. Sachsen droht der Bundesregierung mit einem Stopp der Renten- und Pflegereform. Ohne Änderungen werden wir im Bundesrat nicht zustimmen, sagte Ministerpräsident Kretschmer dem Redaktionsnetzwerk Deutschland. Finden sich weitere Länder, könnte die Reform scheitern. Im Wilhelmshavener Stadtteil Voslab sind Bauarbeiter auf zwei verdächtige Stellen gestoßen. Dort könnten Kampfmittel, also Bombenblindgänger, liegen. Die Verdachtspunkte müssen in den kommenden Wochen noch näher untersucht werden. Die Anwohner und Firmen in dem betroffenen Gebiet sind aber schon mal vorsichtshalber informiert worden. 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
19: Besser ankommen mit dem besten Verkehrsservice. Die A1 Osnabrück Richtung Bremen zwischen Bremen-Brinkum und Bremen-Arsten. Hier 4 Kilometer Stau, da steht ihr mindestens 20 Minuten länger. Dann die Gegenrichtung A1 Richtung Osnabrück zwischen Oppusen-Bremen-Mahndorf und Bremen-Arsten. Hier ebenfalls 4 Kilometer Stau. Hier kostet euch das eine Viertelstunde. Weiter geht's auf der B211. In Rastede zwischen Niederhörner und Loi. Hier haben wir dichten Verkehr, da steht ihr 10 Minuten länger. Und zuletzt dichten Verkehr gibt es auch auf der B438 Strücklingen Richtung Ihrhofe. Zwischen Rauderfehn und Ihrhofe. Hier kommen 5 Minuten für euch dazu.
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19: Es wird geblitzt auf der B437 in Schweiburg. Dann in Emden in der Opuser Straße beim Heimatverein. Hier sind 50 erlaubt. Ein Blitzer steht auch in Jever in der Wittmunder Straße von Wiefels kommen. Danke Stefan fürs Bescheid sagen. Außerdem in Loppersum in der Ortsdurchfahrt beidseitig. Teure Fotos gibt's außerdem in Schonort in der Schonorter Landstraße Richtung Norden. Und zuletzt in Westerende im Heuweg. Ja, und wenn ihr jetzt noch was habt, Staus, Blitzer, Unfälle oder andere Störungen, dann immer gerne her damit zu uns. Am besten telefonisch oder ihr schickt ganz einfach eine WhatsApp-Nachricht an die Nordseewelle-Hotline. Das ist die 04931 97 3000.
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19: Die nächste Fähre von Emden nach Borkum fährt um 14:45.
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hoch die Hände. Wochenende lautet natürlich das Motto hier bei Nordseewelle jeden Freitag. 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
15: Heute ist es nicht mehr ganz so heiß wie die letzten zwei Tage. Heute ist es nämlich eher bedeckt bei uns. Stellenweise kann mal die Sonne rauskommen, aber es kann auch mal regnen. Und gegen Nachmittag, da kommt tatsächlich eine ganz schöne Gewitterfront auf uns zu, bei Tageshöchsttemperaturen um die 22 Grad. Der Nordseewelle 3-Tage-Trend. Ja, die nächsten Tage bleibt es trotzdem noch echt warm und vor allem sommerlich. Und vom Wetter sieht es die nächsten Tage eigentlich auch recht ähnlich aus. Morgen haben wir dann einen Mix aus Sonne und Wolken bei 22 Grad. Sonntag ebenfalls Sonne und Wolken. Gegen Abend verschwinden die Wolken sogar. Heißt, wir haben nur noch Sonne bei 24 Grad. Und am Montag zum Start in die Woche, da wechseln sich Sonne und Wolken wieder ab bei angenehmen 26 Grad. Das nächste Hochwasser vor Jüst ist um 13.34 Uhr.
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15: Besser ankommen mit dem besten Verkehrsservice. Die A1 aus der Brück Richtung Bremen, zwischen dem Dreieckstor und Bremen-Hemeling. Hier 5 Kilometer Stau, da braucht ihr mindestens eine halbe Stunde länger. Dann die Gegenrichtung, A1 Richtung Osnabrück, zwischen Opposen Bremen-Mahndorf und Bremen-Arsten. Hier 4 Kilometer Stau, das kostet euch mindestens eine Viertelstunde. Weiter geht's mit dichtem Verkehr auf der B72 in der Ortsumgehung Norden, zwischen Norden, Süd und Marienhafe. Da steht ihr 5 Minuten länger und 5 Minuten sind's auch länger auf der B211 in Rastede, zwischen Niederhörne und Loy. Und zuletzt ebenfalls 5 Minuten steht ihr länger auf der B461 Halesiel Richtung Wittmund zwischen Halesiel und Karolinsiel. Hier ist ebenfalls dichter Verkehr.
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15: Es wird geblitzt auf der B437 in Schweiburg. Dann in Emden in der Opposer Straße beim Heimatverein. Hier sind 50 erlaubt. Ein Blitzer steht auch in Jever in der Wittmunder Straße von Wiefels kommen. Danke Stefan fürs Bescheid sagen. Außerdem in Loppersum in der Ortsdurchfahrt beidseitig. Teure Fotos gibt's außerdem in Schonort in der Schonorter Landstraße Richtung Norden. Und zuletzt in Westerende im Heuweg. Ja, und wenn ihr jetzt noch was habt, Staus, Blitzer, Unfälle oder andere Störungen, dann immer gerne her damit zu uns. Am besten telefonisch oder ihr schickt ganz einfach eine WhatsApp-Nachricht an die Nordseewelle-Hotline. Das ist die 04931 97 3000.
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15: Die nächste Fähre von Norddeich nach Jüst mit dem Töverland-Express fährt um 12:45.
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Das ist euer Vormittag hier bei Nordseewelle und eine kleine Info am Rande, falls ihr auch mit Harry Potter aufgewachsen seid. Heute hat der wohl berühmteste Zauberer mit der Blitznarbe laut den Büchern Geburtstag. 46 Jahre alt wird der nicht mehr so kleine Harry. Ich glaube, ist wieder mal an der Zeit für einen Hogwarts-Marathon. Wochenende steht ja vor der Tür, also beste Voraussetzung. Mit Kygo, Khalid und Griffin geht's jetzt bei Nordseewelle weiter. 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
18: Heute ist es nicht mehr ganz so heiß bei uns im Nordwesten. Es ist eher bedeckt am Himmel. Ab und zu kommt auch mal die Sonne dazu. Stellenweise regnet es aber auch schon. Und gegen Nachmittag, da kommt dann so eine kleine Gewitterfront auf uns zu. Bei Tageshöchsttemperaturen um die 22 Grad. Der Nordseewelle 3-Tage-Trend. Ja, die nächsten Tage bleibt es aber trotzdem noch recht warm und der Sommer bleibt uns auch noch erhalten. Morgen haben wir Sonne und Wolken im Wechsel bei 22 Grad. Sonntag ebenfalls ein Mix aus Sonne und Wolken. Gegen Abend verschwinden die Wolken dann sogar komplett. Heißt, wir haben nur noch Sonne am Himmel bei 24 Grad. Und am Montag zum Start in die Woche, da haben wir dann einen Wechsel von Sonne und Wolken bei sommerlichen 26 Grad. Das nächste Hochwasser von Neuharlinger See ist um 13.59 Uhr.
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19: Ich bin Holger Dilk. Schönen guten Tag. FIFA-Boss Infantino kann seine WM-Investorenpläne wohl begraben. Er hat nämlich keine Mehrheit. Einzelheiten von Anne Brauer.
20: Nach den Europäern und den Nord- und Mittelamerikanern sagt jetzt auch der asiatische Fußballverband Nein zu Infantinos Idee, Teile der WM an Investoren zu verkaufen. Damit steht eine stabile Mehrheit gegen Infantinos Plan. Der selbst tut die Empörung übrigens ab. Von der FIFA heißt es, niemand wolle den Fußball verkaufen. Spannend, ob der Machtkampf im Weltfußball damit nun zu Ende ist oder gerade erst richtig anfängt und die Luft auch für den FIFA-Boss selbst dünn wird. Kommendes Jahr will sich Infantino zur Wiederwahl stellen.
19: Kommende Woche starten zigtausende junge Menschen in ihre Ausbildung. Der Trend hin zu Handwerksberufen setzt sich auch in diesem Jahr fort, sagt man uns beim Zentralverband des Deutschen Handwerks. Auch weil die Berufe Digitalisierung und Tradition verbinden und trotzdem KI-sicher sind. ZDH-Geschäftsführer Dirk Pilage.
2: Handwerk nimmt künstliche Intelligenz mit und nicht andersrum. Handwerk ist sinnstiftend und Handwerk bringt vieles zur Selbstverwirklichung und vor allem Handwerk ist auch immer Team, ist immer Handwerksfamilie. Handwerk ist genau das, wo sich jeder mit dem, was er kann, auch tatsächlich beweisen kann.
19: In Deutschland sind wieder mehr als 3 Millionen Menschen arbeitslos. Im Juli kamen rund 71.000 dazu. Die Agentur für Arbeit hat den Anstieg erwartet. Viele haben ihre Ausbildung abgeschlossen. Außerdem haben Firmen weniger Menschen eingestellt. Sachsens Ministerpräsident Kretschmer droht mit einer Blockade der Renten- und Pflegereform im Bundesrat. Ohne Änderungen werde Sachsen nicht zustimmen, sagte er dem Redaktionsnetzwerk Deutschland. Kretschmer sieht bei der Bundesregierung wenig Verständnis für den Osten. Ein halbes Jahr nach dem Schließfächerraub in einer Sparkassenfiliale in Wilhelmshaven sind 2 Verdächtige festgenommen worden. Ihre Wohnungen waren vergangene Woche durchsucht worden, nachdem die Kripo mit ihren Ermittlungen auf sie gestoßen war. Beide sollen für weitere Straftaten verantwortlich sein und sitzen nun in Untersuchungshaft. Die stark gestiegenen Spritpreise beschäftigen jetzt auch die Gerichte. 2 Mineralölkonzerne gehen laut Bild-Zeitung gegen Auskunftsbeschlüsse des Bundeskartellamtes vor. Die Behörde will mit den angeforderten Daten prüfen, ob die Unternehmen die Nahostkrise für unzulässige Preisaufschläge genutzt haben. 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
15: Besser ankommen mit dem besten Verkehrsservice. Die A1 Osnabrück Richtung Bremen zwischen dem Dreieck Stuhl und Bremen-Asten. Hier haben wir jetzt 6 Kilometer Stau. Da steht ihr mindestens 35 Minuten länger. Weiter geht's in der Gegenrichtung. Die A1 Richtung Osnabrück zwischen Opphusen, Bremen-Mahndorf und Bremen-Asten. Hier haben wir weiterhin 5 Kilometer Stau. Da könnt ihr für euch eine Viertelstunde obendrauf rechnen. Achtung bitte auf der A28 Oldenburg Richtung Bremen zwischen dem Oldenburg-Marschweg und Oldenburg-Krennbrück. Da sind Gegenstände auf der Straße. Fahrt hier also bitte vorsichtig. Und zuletzt gibt es noch dichten Verkehr für euch auf der B72 auf der Emder Straße zwischen der Sparkassenarena und Marienhafe. Das kostet euch mindestens 5 Minuten.
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22: Es wird geblitzt auf der B437 in Schweiburg. Dann in Emden in der Opphuser Straße beim Heimatverein. Hier sind 50 erlaubt. Ein Blitzer steht auch in Jever in der Wittmunder Straße von Wiefels kommen. Danke Stefan fürs Bescheid sagen. Außerdem in Loppersum in der Ortsdurchfahrt beidseitig. Teure Fotos gibt's außerdem in Schonort in der Schonorter Landstraße Richtung Norden. Und zuletzt in Westerende im Heuweg. Ja, und wenn ihr jetzt noch was habt, Staus, Blitzer, Unfälle oder andere Störungen, dann immer gerne her damit zu uns. Am besten telefonisch oder ihr schickt ganz einfach eine WhatsApp-Nachricht an die Nordseewelle Hotline. Das ist die 04931 97 3000.
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22: Die nächste Fähre von Nesmasier nach Baltrum fährt heute Nachmittag um 15.30 Uhr.
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Chips-Tüten werden schon bald kleiner. Ich weiß, liebe Chips-Fans, das klingt nach dem reinsten Horror, aber das sind eigentlich gute Nachrichten. Hier ist Nordsee Welle mit dem Chris. Chips-Tüten und andere Verpackungen werden in den nächsten Jahren schrumpfen wegen einer neuen EU-Verordnung. Dabei geht es um weniger Verpackungsmüll und weniger sogenannte Mogelpackungen. Heißt, auch wenn die Verpackung kleiner wird, bleibt der Inhalt gleich. Die Änderungen, die werden schrittweise bis 2030 umgesetzt. Weniger Verpackung und gleicher Inhalt, das wäre für viele Verbraucher und die Umwelt ein echter Gewinn. Schönen Freitag Nordwesten. Weiter geht's mit Mike Singer und Cuts Me in Two bei Nordsee Welle.

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10: Heute ist es bei uns im Nordwesten nicht mehr ganz so warm wie die letzten Tage. Wir haben Sonne und Wolken im Wechsel, wobei es heute eher bedeckt ist. Gegen Nachmittag, da kann es dann stellenweise richtig dolle gewittern, bei maximal 22 Grad. Der Nordseewelle 3-Tage-Trend. Ja, die nächsten Tage bleibt es trotzdem noch recht warm bei uns im Nordwesten. Morgen haben wir dann einen Mix aus Sonne und Wolken im Wechsel bei 22 Grad. Sonntag ebenfalls einen Mix aus Sonne und Wolken. Gegen Abend verschwinden die Wolken dann komplett. Heißt, wir haben nur noch Sonne bei 24 Grad und am Montag zum Start in die Woche, da wechseln sich dann Sonne und Wolken ab bei sommerlichen 26 Grad. Das nächste Hochwasser vor Auxil ist um 14.50 Uhr.
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10: Besser ankommen mit dem besten Verkehrsservice. Die A1 Osnabrück Richtung Bremen zwischen dem Dreieckstor und Bremen-Arsten. Hier steht ihr mindestens 35 Minuten länger. Und zuletzt geht es weiter in der Gegenrichtung. Die A1 Richtung Osnabrück zwischen Opphusen, Bremen-Mahndorf und Bremen-Arsten. Da kommt für euch eine Viertelstunde dazu.
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10: Es wird geblitzt auf der B210 in Jever, kurz nach dem Hoogsweg. Dann auf der B437 in Schweiburg. Außerdem stehen Sie in Emden in der Opphuser Straße beim Heimatverein. Hier sind 50 erlaubt. Dann in Jever in der Wittmunder Straße von Wiefels kommt. Außerdem in Loppersum in der Ortsdurchfahrt beidseitig. Teure Fotos gibt es außerdem in Schonort in der Schonorter Landstraße Richtung Norden. Dann in Westerende im Heuweg. Und zuletzt in Wilhelmshaven in der Max-Pechstein-Straße. Ja, und wenn ihr jetzt noch was habt, Stausblitzer, Unfälle oder andere Störungen, dann immer gerne her damit zu uns, am besten telefonisch oder per WhatsApp an die Nordseewelle Hotline. Das ist die 04931 97 3000.
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10: Die nächste Fähre von Neuhallinger See nach Spiekeroog fährt um 14 Uhr.
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Freitagmittag ist oft der Moment, in dem das Wochenende plötzlich ganz real wird. Nicht mehr bald, sondern fast da. Und das Gleiche gilt auch für den August. Heute letzter Julitag und ab morgen sagen wir auch schon Moin, neuer Monat. Egal welcher Wochentag oder Monat, wir begleiten euch hier bei Nordseewelle mit der meisten Musik und allen aktuellen Hits. Bebe Rexha und Faithless gibt's jetzt mit New Religion.

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14: Heute zum Start ins Wochenende ist es nicht mehr ganz so warm wie die letzten Tage. Wir haben heute Sonne und Wolken, wobei die Wolken eher im Vordergrund stehen. Gegen Nachmittag kann dann auch eine ordentliche Gewitterfront auf uns zukommen bei maximal 22 Grad. Der Nordseewelle 3-Tage-Trend. Für die nächsten Tage bleibt es trotzdem noch recht warm und auch vor allem sommerlich. Vom Wetter sieht es auch eigentlich recht ähnlich aus. Wir haben morgen Sonne und Wolken im Wechsel bei 22 Grad. Sonntag ebenfalls ein Mix aus Sonne und Wolken. Gegen Abend verschwinden die Wolken dann bei 24 Grad. Und am Montag zum Start in die Woche, da haben wir dann einen Mix aus Sonne und Wolken bei sommerlichen 26 Grad. Das nächste Hochwasser vor Schillig ist um 14.39 Uhr.
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15: Ich bin Holger Dilk. Schönen guten Tag. FIFA-Boss Infantino steht vor einer riesigen Schlappe. Er hat keine Mehrheit für seine Idee, die WM teilweise an Investoren zu verkaufen. Nach der europäischen UEFA und den Nord- und Mittelamerikanern lehnt nun auch der asiatische Verband das Ganze ab. Damit kann Infantino seine Idee wohl begraben. Der langjährige Bundesliga-Trainer Christian Streich findet das genau richtig. Bei Sky Sport sagt er über die FIFA:
16: Das, was da abläuft, das ist hochgradig korrupt. Das sind einfach mafiöse Strukturen. Das weiß eigentlich jeder. Und dann muss es auch ausgesprochen werden. Das sind Mafia-Gehabe, was da abläuft. Und da muss man sich mit allem wehren. Und da bin ich froh, dass Europa da dagegen spricht.
15: Verbraucher in der Europäischen Union haben seit heute ein Recht auf Reparatur. Es gilt für kaputte Elektrogeräte wie Waschmaschinen, Fernseher oder Smartphones. Hersteller müssen Ersatzteile bereitstellen und Geräte kostenlos oder zu einem angemessenen Preis reparieren. Ann-Kathrin Beermann vom Verbraucherzentrale Bundesverband sagte bei NTV:
17: Wir werden jetzt in der Praxis rausfinden müssen, wo ist die Angemessenheit vom Preis, wo werden auch zum Beispiel die Arbeitskosten angemessen abgedeckt von den Reparateuren. Und da müssen wir einfach gucken, wenn das von den Herstellern ausgenutzt wird, dass das nicht klar definiert ist, dass da nochmal klarere Schranken gesetzt werden.
15: Viele Handwerker von morgen starten kommende Woche ihre Ausbildung. Der Zentralverband des Deutschen Handwerks zählte allein im ersten Halbjahr 5% mehr Azubi-Verträge als im Vorjahr. 20.000 Plätze sind noch frei. Kurzentschlossene können sich noch bewerben, sagte uns ZDH-Geschäftsführer Pilage. In Deutschland sind wieder mehr als 3 Millionen Menschen arbeitslos. Im Juli kamen rund 71.000 dazu. Die Agentur für Arbeit hat den Anstieg erwartet. Viele haben ihre Ausbildung abgeschlossen. Außerdem haben Firmen weniger Menschen eingestellt. In Wangerland in Friesland ist in einem Putenmastbetrieb die Geflügelpest nachgewiesen worden. Mehr als 6.000 Tiere wurden getötet und entsorgt. Damit sich die hochansteckende Krankheit nicht weiter ausbreitet, ist eine Schutz- und Überwachungszone um den Betrieb eingerichtet worden. In einem bestimmten Umkreis müssen nun alle Geflügelhalter ihre Tiere in den Stall bringen. Die Überwachungszone mit einem Transportverbot trifft auch Teilbereiche der Städte Wittmund und Wilhelmshaven. 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
19: Besser ankommen mit dem besten Verkehrsservice. Die A1 Osnabrück Richtung Bremen zwischen dem Dreieckstollen Bremen-Arsten. Hier steht ihr mindestens 35 Minuten länger. Und zuletzt geht es weiter in der Gegenrichtung. Die A1 Richtung Osnabrück zwischen Opphusen, Bremen-Mahndorf und Bremen-Arsten. Da kommt für euch eine Viertelstunde dazu.
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19: Es wird geblitzt auf der B210 in Jefa, kurz nach dem Hoogsweg. Dann auf der B437 in Schweiburg. Außerdem stehen sie in Emden in der Opphuser Straße beim Heimatverein. Hier sind 50 erlaubt. Dann in Jefa in der Wittmunder Straße von Wiefels kommt. Außerdem in Loppersum in der Ortsdurchfahrt beidseitig. Teure Fotos gibt's außerdem in Schonort in der Schonorter Landstraße Richtung Norden. Dann in Westerende im Heuweg. Und zuletzt in Wilhelmshaven in der Max-Pechstein-Straße. Ja, und wenn ihr jetzt noch was habt, Stausblitzer, Unfälle oder andere Störungen, dann immer gerne her damit zu uns, am besten telefonisch oder per WhatsApp an die Nordseewelle-Hotline. Das ist die 04931 97 3000.
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19: Die nächste Fähre von Hallesee nach Wangerooge fährt um 16 Uhr.
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Und hier geht's jetzt entspannt weiter mit der meisten Musik und allen aktuellen Hits. Schönen Freitag.

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10: Die letzten zwei Tage war es ja so richtig heiß bei uns im Nordwesten. Heute sieht das ein bisschen anders aus. Heute ist es nämlich eher bedeckt. Ab und zu kommt auch mal die Sonne dazu. Gegen Nachmittag, da kann es allerdings richtig gewittern an manchen Stellen bei uns, bei maximal 22 Grad. Der Nordseewelle 3-Tage-Trend. Ja, die nächsten Tage bleibt es trotzdem noch recht warm und der Sommer bleibt uns auch weiterhin so ein bisschen erhalten. Vom Wetter sieht es eigentlich auch recht ähnlich aus die nächsten Tage. Morgen haben wir einen Mix aus Sonne und Wolken bei 22 Grad. Sonntag ebenfalls ein Mix aus Sonne und Wolken. Gegen Abend verschwinden die Wolken dann. Heißt, wir haben nur noch Sonne am Himmel bei 24 Grad. Und am Montag zum Start in die Woche, da haben wir wieder einen Mix aus Sonne und Wolken bei sommerlichen 26 Grad. Das nächste Hochwasser vor Emden ist um 14.44 Uhr.
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10: Besser ankommen mit dem besten Verkehrsservice. Die A1 Osnabrück Richtung Bremen zwischen dem Dreieck Stuhl und Bremen-Arsten. Hier steht ihr mindestens 35 Minuten länger. Und zuletzt geht es weiter in der Gegenrichtung. Die A1 Richtung Osnabrück zwischen Opphusen, Bremen-Mahndorf und Bremen-Arsten. Da kommt für euch eine Viertelstunde dazu.
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10: Es wird geblitzt auf der B210 in Jever, kurz nach dem Hoogsweg. Dann auf der B437 in Schweiburg. Außerdem stehen Sie in Emden in der Opphuser Straße beim Heimatverein. Hier sind 50 erlaubt. Dann in Jever in der Wittmunder Straße von Wiefels kommt. Außerdem in Loppersum in der Ortsdurchfahrt beidseitig. Teure Fotos gibt es außerdem in Schonort in der Schonorter Landstraße Richtung Norden. Dann in Westerende im Heuweg. Und zuletzt in Wilhelmshaven in der Max-Pechstein-Straße. Ja, und wenn ihr jetzt noch was habt, Stausblitzer, Unfälle oder andere Störungen, dann immer gerne her damit zu uns, am besten telefonisch oder per WhatsApp an die Nordseewelle Hotline. Das ist die 04931 97 3000.
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10: Die nächste Fähre von Spiekeroog nach Neuhallinger See fährt um 14:45.
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Die Liste mit den offenen Punkten, die wird langsam kürzer. Genau dieser Moment fühlt sich an einem Freitag besonders gut an. Und der Blick, der wandert auch schon Richtung Feierabend. Und wenn ihr noch Tipps fürs Wochenende braucht, was hier im Nordwesten so ansteht, klickt euch in den Eventkalender auf radionordsewelle.de. Und mit Tom Gregory geht's jetzt weiter. Forget Somebody.

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16: Regenschauer und Gewitter ziehen gerade über den Nordwesten. Stellenweise ist es aber noch trocken und teilweise wird auch vor Hagel beim Gewitter gewarnt. Aktuell haben wir 17 Grad auf Borkum, 20 Grad in Schortens, 21 Grad in Leer bei Regen und 24 Grad in Oldenburg, Donnerschwee und in Achim. Der Nordseewelle 3-Tage-Trend. Morgen Sonne und Wolken im Wechsel bei maximal 22 Grad. Am Sonntag sieht es ähnlich aus. Es wird etwas wärmer bei maximal 25 Grad. Und am Montag wird es wieder heiß. Maximal 30 Grad bei Sonne und Wolken. Das nächste Hochwasser vor Halesiel ist um 14.08 Uhr.
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17: Ich bin Colin Mock. Schönen guten Tag. FIFA-Boss Infantino kann seine Investorenpläne wohl in die Tonne kicken. Nach den Europäern sowie den Nord- und Mittelamerikanern sagt auch der asiatische Verband Nein. Damit steht eine stabile Mehrheit gegen Infantinos Idee, Teile der WM an Investoren zu verkaufen. Im Machtkampf hat die UEFA ja sogar mit einem WM-Boykott gedroht. Richtig so, meint Trainerlegende Christian Streich bei Sky Sport.
18: Ich hoffe, dass sie eine super Europameisterschaft machen, dass sie Preise decken, dass sie dann keine 10 Milliarden Gewinn machen, sondern halt vielleicht nur 2 und dass sie den Lloyds Spiel zurückgeben.
17: Verbraucher in der EU haben seit heute ein Recht auf Reparatur. Es gilt für kaputte Elektrogeräte wie Waschmaschinen, Fernseher oder Smartphones. Hersteller müssen Ersatzteile bereitstellen und Geräte kostenlos oder zu einem angemessenen Preis reparieren. Ann-Kathrin Beermann vom Verbraucherzentrale Bundesverband sagte bei NTV:
19: Wir werden jetzt in der Praxis rausfinden müssen, wo ist die Angemessenheit vom Preis, wo werden auch zum Beispiel die Arbeitskosten angemessen abgedeckt von den Reparateuren. Und da müssen wir einfach gucken, wenn das von den Herstellern ausgenutzt wird, dass das nicht klar definiert ist, dass da nochmal klarere Schranken gesetzt werden.
17: Der Massenansturm auf die spanische Exklave Ceuta ist deutlich größer als bislang angenommen. Rund 60.000 Menschen haben laut spanischem Innenministerium die Grenze übertreten und es kommen weiter welche in die Exklave. Spanien setzt mehr Soldaten an der Grenze zu Marokko ein und die EU hat Spanien Hilfe angeboten. In den USA hat sich wieder ein KI-Modell als Hacker selbstständig gemacht. Diesmal war es Claude vom US-Tech-Konzern Anthropic. Die neuen Versionen nutzten Schwachstellen in der Cyberabwehr von 3 Organisationen. In Bulgarien hat der Donautiefststand jetzt die Überreste eines Mammuts freigelegt. Fachleute identifizieren die Knochen als Unterkiefer, Stoßzähne und weitere Überreste eines Wollhaar-Mammuts. Die Experten vermuten, dass noch große Teile des Skeletts im Sand verborgen sind. 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
16: Besser ankommen mit dem besten Verkehrsservice. Die A28 Oldenburg Richtung Bremen. Zwischen Oldenburg-Osternburg und dem Kreuz Oldenburg-Ost. Hier liegen Metallteile auf der Fahrbahn. Dann nochmal die A28 Bremen Richtung Oldenburg. Zwischen Oldenburg-Osternburg und Oldenburg-Harentor. 3 Kilometer stockender Verkehr, 6 Minuten plus. Dann die A29 Wilhelmshaven Richtung Oldenburg. Zwischen dem Rastplatz Fahreler Wald und oben Strohe. Hier liegen Spanngurte auf der Fahrbahn. Dann die B70. Stadtring Leer zwischen Leer Nord und Heißfelde, dichter Verkehr 5 Minuten mehr. Die B72 Ortsumgehung Norden zwischen Norden Süd und Marienhafe, dichter Verkehr 11 Minuten mehr. Die B211 Bracker Chaussee zwischen der A293 und Niederhörne, dichter Verkehr 10 Minuten plus. Dann nochmal die B211 Meerkircher Straße in Rastede zwischen Niederhörne und Loi ist dichter Verkehr 7 Minuten mehr. Dann die B436 in Leer zwischen Wehner Norderstraße und Leerdeich Straße ist dichter Verkehr, 7 Minuten mehr. Dann nochmal die B436 zwischen Wehnerstraße und Norderstraße und Wehner ist dichter Verkehr, 7 Minuten mehr. Und dann die B437 Ortsumgehung Rodenkirchen zwischen Diekmannshausen, Bäderstraße und Rodenkirchen, dichter Verkehr, 7 Minuten plus. Und nochmal die B437 Ortsumgehung Rodenkirchen zwischen Rodenkirchen und Diekmannshausen, Bäderstraße, dichter Verkehr, 5 Minuten mehr. Und dann haben wir noch eine Meldung bekommen. In Blersum und in Wittmund sind teils die Straßen wegen dem Regen überflutet. Fahrt da bitte vorsichtig.
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16: Es wird geblitzt auf der B210 in Jever, kurz vor dem Hoogsweg. Dann auf der B437 in Schweiburg. In Emden in der Uphuser Straße beim Heimatverein. In Jever in der Wittmunder Straße von Wiefels kommend. In Loppersum stehen sie in der Ortsdurchfahrt. In Schonort in der Schonorter Landstraße Richtung Norden. In Westerende im Heuweg und in Wilhelmshaven in der Max-Pechstein-Straße. Habt ihr noch weitere Staus, Blitzer oder Störungen gesehen, dann könnt ihr sie gerne melden. Einfach per WhatsApp an die Nordseewelle Hotline 04931973000.
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16: Und die nächste Fähre von Spiekeroog nach Neuharlingersiel fährt um 15:45. Mit mir Eileen, moin. Und die letzten 2 Tage waren für den Strand ja perfekt. Und damit da alles sicher ist, gibt es die Rettungsschwimmer. Wir sprechen gleich mit der DLRG in Norden nach Break My Heart von Dua Lipa.

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0: Sommerzeit heißt für viele ab ins Wasser. Egal ob im Freibad, am Badesee oder an der Küste. Wir genießen die Abkühlung. Dass wir das meistens ganz unbeschwert tun können, haben wir aber auch den Menschen zu verdanken, die am Beckenrand oder am Strand ein wachsames Auge auf uns haben. Hier ist die Nordseewelle Feierabendshow mit Eileen. Und heute stehen genau diese Menschen im Mittelpunkt, denn es ist der internationale Tag der Rettungsschwimmer. Michael von der DLRG Norden, worum geht's denn bei der DLRG genau?
1: Die Deutsche Lebensrettungsgesellschaft beschäftigt sich damit, die Freizeit im, am und unter Wasser sicherer zu machen. Die DLRG bildet Schwimmer aus und bildet dann die Schwimmer zu Rettungsschwimmern aus und macht dann weiter, bildet diese Rettungsschwimmer dann auch aus, je nach Lust und Laune, wenn dann jemand möchte, zu Bootsführern, zu Tauchern, zu Strömungsrettern, zur Wasserrettung allgemein.
0: Und bei der DLRG geht es nicht nur ums Retten, sondern auch um Teamgeist und Zusammenhalt.
1: Alles, was wir hier machen in der DLRG, machen wir ehrenamtlich, wir machen es freiwillig und wir machen es tatsächlich aus der Gemeinschaft heraus, weil die einzelnen Mitglieder hier, so kann ich das für unsere Ortsgruppe zumindest feststellen, sind alle super gut befreundet und es ist ein sehr, sehr nettes Miteinander und manchmal ein bisschen Familienersatz, weil man sich mal am Wochenende einfach länger sieht untereinander, als dass man die Familie erkennt.
0: Der heutige Tag ist also eine schöne Gelegenheit, den ganzen Rettungsschwimmern Danke zu sagen dafür, dass wir ein sicheres Gefühl haben, ins Wasser zu gehen.

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17: Es ziehen gerade Gewitter und Regen über uns im Nordwesten her. Gerade kommen die Gewitter auch in Wilhelmshaven und Oldenburg runter. Und die ziehen dann auch weiter Richtung Nordosten. Sonst überwiegend sieht es erstmal bewölkt aus. Aktuell messen wir 17 Grad auf Jüst, 19 Grad in Emden, 22 Grad in Wilhelmshaven und 25 Grad in Bad Zwischenahn und in Stur. Der Nordseewelle 3-Tage-Trend. Morgen Sonne und Wolken im Wechsel bei maximalen 22 Grad. Am Sonntag sieht es ähnlich aus. Es wird nur ein bisschen wärmer bei maximal 25 Grad. Und am Montag wird es wieder heiß. Maximal 30 Grad bekommen wir dazu Sonne und Wolken. Das nächste Hochwasser vor Wilhelmshaven ist um 15.06 Uhr.
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18: Ich bin Christiane Hampe. Schönen guten Tag. Ein halbes Jahr nach dem Schließfächerraub in einer Sparkassenfiliale in Wilhelmshaven sind zwei Verdächtige festgenommen worden. Ihre Wohnungen waren vergangene Woche durchsucht worden, nachdem die Kripo mit ihren Ermittlungen auf sie gestoßen war. Beide sollen für weitere Straftaten auch noch verantwortlich sein und sitzen jetzt in U-Haft. Im Wilhelmshavener Stadtteil Vosslapp sind Bauarbeiter auf zwei verdächtige Stellen gestoßen. Dort könnten Kampfmittel, also Bombenblindgänger, liegen. Die Verdachtspunkte müssen in den kommenden Wochen noch näher untersucht werden. Die Anwohner und Firmen in dem betroffenen Gebiet sind aber schon mal vorsichtshalber informiert worden. In Leer laufen die Vorbereitungen für den zweiten Blaulichttag. In drei Wochen, am 22.08., präsentieren sich die Einsatzkräfte von Polizei, Feuerwehr, der LRG, Rotem Kreuz, THW und Zoll sowie die Seenotretter in der Leeraner Innenstadt. Präsentiert werden dabei ganz viel Technik und natürlich auch die Einsatzfahrzeuge. Im Papenburger Stadtpark steht ab sofort eine neue Sportbox in der Nähe des Mehrgenerationenspielplatzes direkt am Rundweg. Dort kann man kostenlos Sport- und Spielgeräte ausleihen. Die Buchung erfolgt über eine App. Ziel ist es, den Stadtpark noch attraktiver zu machen und Menschen jeden Alters zu mehr gemeinsamer Bewegung zu motivieren, sagt Bürgermeisterin Vanessa Gattung. 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
17: Besser ankommen mit dem besten Verkehrsservice, die A28 Bremen Richtung Oldenburg zwischen Oldenburg-Osternburg und Oldenburg-Hadentor. 3 Kilometer stockender Verkehr, 5 Minuten mehr. Dann die A29 Oldenburg Richtung Wilhelmshaven zwischen Farel-Bockhorn und Zetel, 1 Kilometer Stau, 5 Minuten plus. Dann die A31 Emden-Leer zwischen Riepe und Nermoor ist in beiden Richtungen die Fahrbahn verschmutzt, fahrt da vorsichtig. Dann die B211 Meerkircher Straße in Rastede zwischen Leu und Niederhörne dichter Verkehr, 5 Minuten mehr. Dann die Gegenrichtung B211 zwischen Niederhörne und Leu dichter Verkehr, 7 Minuten mehr. Dann noch die B212 Stadtländerstraße zwischen Ellwürden und Esensham Nord dichter Verkehr, 5 Minuten mehr. Und dann noch eine Info aus Wittmund und Blersum, hier ist die Esenser Straße wegen dem Starkregen überflutet, fahrt da bitte vorsichtig.
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17: Es wird geblitzt auf der B210 in Jever, kurz nach dem Hoogsweg. Dann auf der B437 in Schweiburg. In Emden in der Upposer Straße beim Heimatverein. In Jever stehen sie in der Wittmunder Straße von Wiefels kommend. In Loppersum in der Ortsdurchfahrt. In Schonort in der Schonorter Landstraße in Richtung Norden wird geblitzt. Dann noch in Westerende im Heuweg und in Wilhelmshaven in der Max-Pechstein-Straße. Habt ihr noch weitere Stausblitzer oder Störungen gesehen, dann könnt ihr sie gerne melden. Einfach per WhatsApp an die Nordseewelle-Hotline 04931 97 3000.
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17: Und die nächste Fähre von Wangerooge nach Halesiel fährt um 15.30 Uhr. Kommt gut über. Die Emder im Innenstadt ist mit Otto-Fans gefüllt. Er gibt nämlich gerade Autogramme am Otto-Hus. Wir schalten gleich mal nach Emden. Ich bin Eileen. Moin.

0: We Go von Steckerbo hier bei Nordseewelle. Ich bin Eileen, moin. Und wir schauen jetzt für euch nach Emden, denn seit 40 Minuten gibt Otto im Otto-Hus Autogramme und Fotos. Und meine Kolleginnen Fabi und Stine sind auch in Emden und bei euch. Sie konnten vor der Autogrammstunde noch ganz kurz mit Otto sprechen.
1: Danke, dass du dir kurz Zeit nimmst,
2: Otto. Ich dachte, soll ich die Zeit nehmen für mich. Immer noch.
1: Wie ist es für dich, wieder hier zu sein?
2: Na, ich bin ja fast jedes Jahr hier, jetzt seit 40 Jahren. Merkwürdig, weil ich dachte, du musst langsam aufhören, aber es wird ja immer mehr. Was ist denn hier los? Ja, und jetzt kommen die ja von überall her, die aus Österreich, aus der Schweiz oder auch und Nordrhein-Westfalen. Da, wo die gerade Zeit haben. Das ist ja für eben auch schön, so viele Menschen hier rumlaufen und die lehnen dem an, die freuen sich auch darüber. Also wenn ich das unterstütze, wenn ich da unterstützt einwirken kann, freue ich mich.
1: Sehr schön. Ich habe gehört, die ersten standen schon um 4 Uhr morgens hier. Was denkst du dir dabei, wenn du das hörst, dass die Leute 10 Stunden auf dich warten?
2: Das kann ich gar nicht glauben, aber auf die würde ich auch 10 Stunden warten.
1: Was bedeutet dir der Tag hier?
2: Dieser Tag hat eine ganz besondere Bedeutung für mich, weil ich das schon das 40. Mal mache, dass immer noch so viele Fans aus aller Welt hier zusammenkommen und nur um sich dort. Ich erinnere mich so an, beim letzten Mal, da war eine kleine Mädchen, die war so 7 oder so. Ich sag, wie lange hast du denn gestanden?
3: 7 Stunden.
2: Und?
3: Es hat sich trotzdem gelohnt.
0: Und wir schalten in einer Stunde nochmal nach Emden zu Fabi und Stine. Da sprechen die beiden nämlich mit ein paar Fans, die in der Schlange warten und hoffen, dass sie Otto noch sehen und ihren Wunsch auf ein Foto und ein Autogramm bekommen.

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18: Überwiegend bei uns im Nordwesten sind Wolken zu sehen, teilweise auch ein bisschen Sonne, aber es kommen auch gerade so im Bereich Oldenburg und am Jadebusen ein paar Regenschauer runter. Aktuell messen wir 17 Grad auf Norderney, 22 Grad in Westraudafeen und in Varel, 25 Grad sind es in Apen und in Bremen-Strom. Der Nordseewelle 3-Tage-Trend. Morgen Sonne und Wolken den ganzen Tag über bei maximal 22 Grad. Am Sonntag auch so, nur etwas wärmer, maximal 25 Grad bekommen wir. Und für den Start in die neue Woche am Montag, da wird es wieder wärmer, maximal 30 Grad. Sonne und Wolken den Tag über verteilt. Und das nächste Niedrigwasser vor Bensersiel ist um 20.28 Uhr.
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19: Ich bin Colin Mock. Schönen guten Tag.
3: FIFA-Boss Infantino steht vor einer Riesenschlappe. Er hat keine Mehrheit für seine Idee, die WM teilweise an Investoren zu verkaufen. Nach der europäischen UEFA und den Nord- und Mittelamerikanern lehnt jetzt auch der asiatische Verband das Ganze ab. Damit kann Infantino seine Idee wohl begraben. Der DFB-Aufsichtsratsvorsitzende Alexander Werle sagte bei Sky Sport:
19: Ich habe da wirklich Sorge, dass ein einzelner Mann den Weltfußball zerstören kann. Und deswegen ist für mich jetzt auch wirklich die rote Linie überschritten. Und ich finde es gut von UEFA, dass sich klar positioniert hat.
3: Der Massenansturm auf die spanische Exklave Ceuta hält an. Rund 60.000 Menschen haben laut Innenministerium die Grenze aus Marokko übertreten und es kommen noch weiter welche an. Offenbar hat die Schleusermafia Gerüchte über bessere Bleibechancen in Spanien verbreitet. Waschmaschine kaputt, Smartphone defekt oder der Fernseher streikt? Seit heute gilt in der EU das Recht auf Reparatur. Hersteller müssen solche Geräte kostenlos oder zu einem angemessenen Preis reparieren. Außerdem müssen passende Ersatzteile verfügbar sein. Zigtausende Schulabgänger starten nächste Woche ihre Ausbildung im Handwerk. Laut Zentralverband des Deutschen Handwerks wurden bundesweit im ersten Halbjahr fast 68.000 Ausbildungsverträge abgeschlossen. Das war nochmal 5% mehr als im Vorjahr. Zu den beliebtesten Ausbildungen sagte uns ZDH-Geschäftsführer Dirk Pilage:
20: Trends in der Ausbildung sind tatsächlich auch die großen Trends, die uns alle beschäftigen. Energie- und Klimawende, Digitalisierung, nachhaltige Mobilität, Gesundheit, vor allem mit Blick auf eine älter werdende Bevölkerung. Alle Berufe, die das abdecken, die liegen dann auch im Trend. Die werden nachgefragt, egal ob in der Stadt, egal auf dem Land. Das sind die Betriebe, die auch am schnellsten ihre Plätze besetzt bekommen.
3: Ein KI-Modell hat sich bei einem Test schon wieder selbstständig gemacht. Wie der US-Tech-Konzern Anthropic bestätigt, hatten Versionen des Modells Claude Zugriff aufs Internet und verschafften sich Zutritt zu den Systemen von 3 Organisationen. Einen ähnlichen Vorfall gab es schon vor ein paar Tagen. 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
18: Besser ankommen mit dem besten Verkehrsservice. Die A28 leer Richtung Oldenburg. Zwischen Westerstede West und Westerstede hat es einen Unfall gegeben. Fahrt da vorsichtig. Dann die A28 leer Richtung Oldenburg. Zwischen Filsum und Westerstede dichter Verkehr 5 Minuten plus. Dann die A28 Bremen Richtung Leer. Zwischen Kreuz Oldenburg Ost und dem Dreieck Oldenburg West. 5 Kilometer Stau. 15 Minuten braucht ihr hier. Dann noch die A29 Oldenburg Richtung Wilhelmshaven. Zwischen Farel-Bockhorn und Zetel staut es sich auf 2 Kilometer, 18 Minuten plus. Die A29 Wilhelmshaven Richtung Oldenburg, zwischen Zetel und Farel-Bockhorn dichter Verkehr, 6 Minuten mehr. Dann die A31 Emden-Leer, zwischen Riepe und Nermoor ist die Fahrbahn in beiden Richtungen verschmutzt, fahrt da vorsichtig. Dann die B72, zwischen Norden-Süd und Marienhafe ist dichter Verkehr, 5 Minuten mehr. Die B210 Wilhelmshaven Richtung Wittmund, zwischen Jever-Ost-Sillenstede und Jever-Zentrum, hier steht ein defektes Fahrzeug, fahrt da vorsichtig. Und dann die B401 Küstenkanalstraße zwischen Achternmeer und Edewächterdamm dichter Verkehr 7 Minuten mehr. Und in Blersum und in Wittmund ist die Esenzer Straße wegen dem Regen überflutet. Fahrt da bitte vorsichtig.
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18: Es wird geblitzt auf der B210 in Jever, kurz vor dem Hochsweg. Auf der B437 stehen sie in Schweiburg. Dann in Emden in der Uphuser Straße, in Jever in der Wittmunder Straße von Wiefels kommend, in Loppersum in der Ortsdurchfahrt, in Schonort in der Schonorter Landstraße, in Westerende im Heuweg und in Wilhelmshaven in der Max-Pechsteinstraße. Habt ihr noch weitere Staus, Blitzer oder Störungen gesehen, dann könnt ihr sie gerne melden. Einfach per WhatsApp an die Nordseewelle Hotline 04931 97 3000.
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18: Und die nächste Fähre von Bensersee nach Langeoog fährt in circa einer Stunde um 16 Uhr.

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0: unter freiem Himmel zu schauen ist richtig schön. Mit so einer leichten Brise, einem Sonnenuntergang im Hintergrund und dem Rauschen der Nordsee statt einer lauten Klimaanlage. Hier ist die Nordseewelle Feierabendshow mit mir, Eileen. Und genau dieses Kinoerlebnis gibt es ab nächster Woche Dienstag wieder für 4 Tage in Norddeich. Das Open-Air-Kino am Meer lädt zum Sommerabend mit aktuellen Kinofilmen direkt an der Küste ein. Am Dienstag starten wir mit Toy Story 5, Mittwoch folgt Vaiana, am Donnerstag kommt Minions and Monsters und am Freitag folgt als letztes Spider-Man Brand New Day. Und das ist nicht alles, Julia vom Tourismusservice Norden Norddeich.
1: Jeden Tag ist beispielsweise der Mitmach-Zirkus Radieschen da, bei dem können die Kinder selbst aktiv werden und eine kleine Zirkusshow auf die Beine stellen. Es gibt ein Bastelzelt, Kinderschminken und auch jeweils passend zu den Filmen natürlich. Es sind auch Drachenflieger vor Ort, auch mit passenden Drachen zu den Filmen. Und ab 18 Uhr gibt es jeden Abend eine Kinderdisco mit anschließender Live-Musik von regionalen Künstlern. Und ganz neu haben wir in diesem Jahr den Dienstag, also den ersten Tag, als besonderen Familientag auserkoren. Das heißt, da gibt es zusätzlich noch weitere Attraktionen. Beispielsweise kommt der Zauberer und abends tritt eine Kinderband auf namens die Blindfische. Genau, das Rahmenprogramm ist immer kostenlos.
0: Das klingt mal richtig schön und das Beste, ab Dienstag verlosen wir Tickets an euch fürs Open-Air-Kino. Also schaltet immer die Morning-Show mit Lisa ab 6 ein und mit etwas Glück habt ihr dann Tickets umsonst.

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13: Bei uns im Nordwesten ist es überwiegend bewölkt. Die Gewitter ziehen gerade von Oldenburg immer weiter Richtung Bremen. Und da kommt es jetzt auch gerade ordentlich runter. Sonst ist es aber eher bewölkt. Die Sonne kommt auch nochmal raus. Aktuell haben wir 18 Grad auf Baltrum und auch in Schillig. 19 Grad in Ihlow, 24 Grad sind es in Idewecht und in Hamburg-Stellingen. Der Nordseewelle 3-Tage-Trend. Morgen wechseln sich Sonne und Wolken den Tag über ab bei maximal 22 Grad. Am Sonntag sieht es genauso aus. Da wird es nur ein bisschen wärmer, maximal 25 Grad haben wir. Und am Montag wird es wieder wärmer, maximal 30 Grad am Tag, den Tag über so. Und dann haben wir Sonne und Wolken. Das nächste Niedrigwasser vor Norddeich ist um 20.20 Uhr.
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14: Ich bin Christiane Hampe. Schönen guten Tag. Ein halbes Jahr nach dem Schließfächerraub in einer Sparkassenfiliale in Wilhelmshaven sind zwei Verdächtige festgenommen worden. Ihre Wohnungen waren vergangene Woche durchsucht worden, nachdem die Kripo mit ihren Ermittlungen auf sie gestoßen war. Beide sollen für weitere Straftaten auch noch verantwortlich sein und sitzen jetzt in U-Haft. In Wangerland in Friesland ist in einem Putenmastbetrieb die Geflügelpest nachgewiesen worden. Mehr als 6000 Tiere wurden getötet und entsorgt. Damit sich die hoch ansteckende Krankheit nicht weiter ausbreitet, ist jetzt eine Schutz- und Überwachungszone rund um den Betrieb eingerichtet worden. Im Umkreis müssen alle Geflügelhalter ihre Tiere in den Stall bringen. Im Wilhelmshavener Stadtteil Vosslapp sind Bauarbeiter auf zwei verdächtige Stellen gestoßen. Dort könnten Kampfmittel, also Bombenblindgänger, liegen. Die Verdachtspunkte müssen in den kommenden Wochen noch näher untersucht werden. Die Anwohner und Firmen in dem betroffenen Gebiet sind aber schon mal vorsichtshalber informiert worden. Im Papenburger Stadtpark steht ab sofort eine neue Sportbox in der Nähe des Mehrgenerationenspielplatzes direkt am Rundweg. Dort kann man kostenlos Sport- und Spielgeräte ausleihen. Die Buchung erfolgt über eine App. Ziel ist es, den Stadtpark noch attraktiver zu machen und Menschen jeden Alters zu mehr gemeinsamer Bewegung zu motivieren, sagt Bürgermeisterin Vanessa Gattung. 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
13: Besser ankommen mit dem besten Verkehrsservice. Die A28 leer Richtung Oldenburg. Zwischen Westerstede West und Westerstede ist die Fahrbahn nach einem Unfall blockiert. Hier läuft auch die Unfallaufnahme. Wenn ihr könnt, umfahrt das Ganze. Deshalb staut es sich auch schon zwischen Appenremels und Westerstede auf 2 Kilometer. Hier braucht ihr ungefähr eine Dreiviertelstunde mehr. Dann die A28 Bremen Richtung Leer zwischen dem Kreuz Oldenburg-Ost und dem Dreieck Oldenburg-West. 4 Kilometer Stau, 10 Minuten plus. Dann die A29 Oldenburg Richtung Wilhelmshaven zwischen Farel-Bockhorn und Zetel. 2 Kilometer Stau, 20 Minuten mehr. Dann die A31 Emden Leer zwischen Riepe und Nermoor ist in beiden Richtungen die Fahrbahn verschmutzt. Und dann noch die B438 Strücklingen Richtung Irrhofe zwischen Rauderfehn und Irrhofe. B70 dichter Verkehr, 6 Minuten mehr.
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13: Es wird geblitzt auf der B210 in Jever, kurz nach dem Hoogsweg. Auf der B437 in Schweiburg. In Emden in der Obuserstraße beim Heimatverein. In Jever stehen sie in der Wittmunder Straße von Wiefels kommend. Dann in Loppersum in der Ortsdurchfahrt. In Schonort in der Schonorter Landstraße Richtung Norden. In Westerende im Heuweg. Und dann stehen noch 2 in Wilhelmshaven. Einmal in der Max-Pechstein-Straße und einmal in der Jadelallee beim Pumpwerk. Habt ihr noch weitere Staus, Blitzer oder Störungen gesehen? Dann könnt ihr sie gerne melden. Einfach per WhatsApp an die Nordseewelle Hotline 04931 97 3000.
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13: Und die nächste Fähre von Borkum nach Emden fährt um 16.30 Uhr. Wir schauen gleich nochmal nach Emden. Jetzt habe ich aber erstmal so Musik von One Republic. Die teilen gerade schon in den sozialen Medien wieder mit, dass neue Musik in Arbeit ist. Die Fans können also gespannt sein. Hier gibt sie jetzt mit ihrem Hit Run. Ich bin Eileen. Moin!

0: Ihr hört die Nordseewelle Feierabendshow mit mir, Eileen. Und unser Lieblingsostfriese ist gerade in Emden.
1: Already?
0: Otto gibt gerade für seine Fans Autogramme und gibt Fotos. Und ihr standet schon teilweise seit 4 Uhr in der Früh in der Schlange mit Campingstühlen und allem Möglichen. Und meine Kolleginnen Fabi und Stine sind gerade in Emden und haben mit ein paar von euch gesprochen.
2: Ich erst seit 10:30 tatsächlich, aber andere schon ein bisschen länger.
0: Erst seit 10:30?
2: Jo.
3: Ist ja schon weit vorne. Ne?
2: Ja, ne, aber ich hatte auch, also ich konnte mich bei der Familie einschleichen sozusagen, deshalb alles gut.
0: Ah, okay, verstehe. Ja, ja.
2: Dafür musste ich aber noch 2,5 Stunden fahren aus Duisburg.
0: Aus Duisburg ganz?
2: Ja, also von daher, ne, und jetzt wo trocken ist, ist ja auch alles gut.
0: Was verbindest du mit Otto?
2: Eigentlich alles Mögliche.

0: Die hat man dann früher ungefähr 150 Mal gehört, bis sie nicht mehr konnte. Und ja, und seitdem hat sich das eigentlich immer wiederholt, sage ich jetzt mal. Ne? Also der ist nie verloren gegangen.
1: Verstehe ich, Otto gehört irgendwie dazu. Und ihr seid aber auch echt kreativ.
2: Oh nein, was ist das denn?
3: Letztes Jahr, schauen Sie mal, da waren wir auch schon hier.
2: Oh nein, sie hat hier so ein Fotobuch mit Otto. Oh, wie schön. Otto
3: da. Der Kleine war da 10 Monate. Jetzt hat er ein Schwesterchen von einem Jahr fast.
2: Wie schön.
3: Wir hier unterschreiben.
2: Ja, toll. Wir
3: kommen einmal im Jahr immer hierher aus Nordrhein-Westfalen. Und um Emden zu besuchen, immer am Hafen, alles am Delft ist so schön. Und natürlich für Otto.
2: Immer nur, wenn Otto da ist?
3: Eigentlich ja, aber meine Schwester wohnt in Emden.
1: Bilder und Videos davon findet ihr jetzt bei uns auch auf Instagram. Und hier geht's mit Nico Santos und

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11: Bei uns ist es gerade bewölkt. Stellenweise kommt aber auch gerade schon wieder die Sonne raus, so wie im Landkreis Leer. Aktuell messen wir 17 Grad in Halbermond und in Minsen, 18 Grad auf Langeoog und 23 Grad haben wir in Oldenburg-Bürgerfelde und in Bremerhaven. Der Nordseewelle 3-Tage-Trend. Morgen Sonne und Wolken den ganzen Tag über bei maximal 22 Grad. Am Sonntag sieht es ähnlich aus. Es wird nur ein bisschen wärmer. Maximal 25 Grad bekommen wir. Und am Montag wird es wieder warm. Maximal 30 Grad. Dazu Sonne und Wolken im Wechsel. Das nächste Niedrigwasser vor Borkum ist um 19.49 Uhr.
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12: Ich bin Colin Mock. Schönen guten Tag. FIFA-Boss Infantino kann seine Investorenpläne wohl in die Tonne kicken. Nach den Europäern sowie den Nord- und Mittelamerikanern sagt auch der asiatische Verband Nein. Damit steht eine stabile Mehrheit gegen Infantinos Idee, Teile der WM an Investoren zu verkaufen. Im Machtkampf hat die UEFA ja sogar mit einem WM-Boykott gedroht. Richtig so, meint Trainerlegende Christian Streich bei Sky Sport.
13: Ich hoffe, dass sie eine super Europameisterschaft machen, dass sie Preise decken, dass sie dann keine 10 Milliarden Gewinn machen, sondern halt vielleicht nur 2 und dass sie den Leuten Spiel zurückgeben.
12: Der Massenansturm auf die spanische Exklave Ceuta hält an. Rund 60.000 Menschen haben laut Innenministerium die Grenze aus Marokko überquert. 34 sind bereits im Meer ertrunken. Mehr von Silas Quiring.
14: Grund ist wohl ein Gerücht der Schleusermafia in Marokko. Demnach soll Spanien nach einem Gerichtsurteil niemanden mehr abschieben, der über den Seeweg kommt. Das ist allerdings eine Falschmeldung, heißt es von den spanischen Behörden. Die Exklave liegt nahe der Straße von Gibraltar, aber noch auf marokkanischer Seite. Dort leben eigentlich gerade mal gut 80.000 Menschen. Spanien spricht von einem einem Angriff und setzt jetzt verstärkt Militär ein.
12: Verbraucher in der EU haben seit heute ein Recht auf Reparatur. Es gilt für kaputte Elektrogeräte wie Waschmaschinen, Fernseher oder Smartphones. Hersteller müssen Ersatzteile bereitstellen und Geräte kostenlos oder zu einem angemessenen Preis reparieren. Was als angemessen gilt, ist aber nicht klar festgelegt. Die Waldbrandsituation in Europa bleibt angespannt. Während die Feuerwehren in Spanien und Frankreich die Flammen im Griff haben, breiten sich die Brände in der Türkei und Griechenland aus. Nicht nur Südeuropa ist betroffen, auch in Großbritannien sind hunderte Hektar Land durch Feuer zerstört worden. In den USA hat sich wieder ein KI-Modell als Hacker selbstständig gemacht. Diesmal war es Claude vom US-Tech-Konzern Anthropic. Die neuen Versionen nutzten Schwachstellen in der Cyberabwehr von 3 Organisationen. 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
11: Besser ankommen mit dem besten Verkehrsservice. Die A28 leer Richtung Oldenburg. Zwischen Westerstede West und Westerstede läuft eine Unfallaufnahme. Fahrt da bitte vorsichtig. Deshalb staut es sich auch schon zwischen Filsum und Westerstede auf 4 Kilometer. Ihr braucht ungefähr eine halbe Stunde mehr. Dann die A28 Bremen Richtung Oldenburg. Zwischen dem Kreuz Oldenburg Ost und Oldenburg Harentor 3 Kilometer Stau, 15 Minuten mehr. Dann haben wir noch die A31 Emden leer zwischen Riepe und Nermoor, ist in beiden Richtungen die Fahrbahn verschmutzt. Fahrt da vorsichtig.
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11: Es wird geblitzt auf der B212 Richtung Norden Hamm in Höhe der Abfahrt Farel, hier sind 100. Auf der B437 in Schweiburg, in Emden in der Opposer Straße beim Heimatverein stehen sie, dann in Loppersum in der Ortsdurchfahrt, in Westerende im Heuweg und in Wilhelmshaven in der Jadeallee beim Pumpwerk. Habt ihr noch weitere Staus, Blitzer oder Störungen gesehen, dann könnt ihr sie gerne melden, einfach per WhatsApp an die Nordseewelle Hotline 04931 97 3000.
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11: Und die nächste Fähre von Norderney nach Norddeich fährt um 3:45. Mit mir Eileen und ich bin immer richtig happy, wenn ich am Strand oder See bin und wenn ich dort Menschen von der DLRG sehe. Das gibt mir einfach gleich ein sicheres Gefühl, ins Wasser zu gehen. Wir sprechen gleich nochmal mit der DLRG in Norden. Hier jetzt erstmal Bruno Mars mit I Just Might.

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0: Seid ihr diesen Sommer schon im Freibad, See oder Meer gewesen? Das Wetter hat's ja wirklich angeboten. Und während wir den Sommer genießen, haben die Rettungsschwimmer immer ein sehr wachsames Auge auf uns. Heute ist der internationale Tag des Rettungsschwimmers. Ein guter Anlass, Danke zu sagen. Michael von der DLRG Norden, den ein oder anderen Einsatz hattet ihr schon.
1: Wir hoffen, dass es weiterhin ruhig bleibt. Wir haben in diesem Jahr etwas mehr als die Hälfte der üblichen Einsätze hinter uns. Wir sind jetzt, glaube ich, so bei 10, 12, 13 etwa. Das deckt sich mit unserem Jahresmittel. Wir haben im Jahr etwa 25 Einsätze, 2 pro Monat rechnerisch. Das verteilt sich natürlich im Wesentlichen auf den Sommer. Wir haben bislang, wie gesagt, knapp die Hälfte hinter uns. Und wir hoffen, dass es dann ruhig bleibt, dass es nicht so viele Einsätze mehr gibt, wo wir dann rausfahren müssen.
0: Ich drücke euch die Daumen. Gerade bei Hitze zieht es alle ins Wasser. Aber wir sollten dabei an ein paar Dinge denken.
1: Zunächst mal sollten wir den ganzen Tag uns eher im Schatten aufhalten als in der Sonne. Denkt an den Sonnenschutz. Wenn man im Schatten ist, haltet euch kühl, bevor ihr ins Wasser geht. Wir haben es früher tatsächlich so gelernt. Langsam ins Wasser reingehen, vom Wasser her sich abkühlen, am Rücken, an den Beinen, am Bauch. Und dann langsam reingehen, nicht reinrennen. Um sich abzukühlen. Junge Menschen können das vielleicht noch aushalten im Kreislauf, ältere dann eher nicht mehr. Also abkühlen und die Selbstüberschätzung im Auge behalten.
0: Also Leute, genießt das Wetter, habt Spaß am Wasser, aber passt auf euch auf und überschätzt euch selbst nicht.

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10: Ja, bei uns im Nordwesten ist es auf jeden Fall bewölkt. Teilweise kommen aber auch noch mal ein paar Regenschauer runter oder die Sonne blitzt durch. Aktuell messen wir 17 Grad auf Spiekeroog und in Bärumerfehn, 18 Grad in Jever, 20 Grad haben wir in Westerstede und 26 Grad in Delmenhorst. Der Nordseewelle 3-Tage-Trend. Morgen Sonne und Wolken im Wechsel bei maximal 22 Grad. Am Sonntag sieht es ähnlich aus. Es wird noch ein bisschen wärmer, maximal 25 Grad. Und am Montag steigen die Temperaturen noch weiter an. Maximal 30 Grad bekommen wir. Dazu Sonne und Wolken den ganzen Tag über. Das nächste Niedrigwasser vor Emden ist um 21.12 Uhr.
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11: Ich bin Christiane Hampe. Schönen guten Tag. Ein halbes Jahr nach dem Schließfächerraub in einer Sparkassenfiliale in Wilhelmshaven sind zwei Verdächtige festgenommen worden. Ihre Wohnungen waren vergangene Woche durchsucht worden, nachdem die Kripo mit ihren Ermittlungen auf sie gestoßen war. Beide sollen für weitere Straftaten auch noch verantwortlich sein und sitzen jetzt in U-Haft. Im Wilhelmshavener Stadtteil Vosslapp sind Bauarbeiter auf zwei verdächtige Stellen gestoßen. Dort könnten Kampfmittel, also Bombenblindgänger, liegen. Die Verdachtspunkte müssen in den kommenden Wochen noch näher untersucht werden. Die Anwohner und Firmen in dem betroffenen Gebiet sind aber schon mal vorsichtshalber informiert worden. In Leer laufen die Vorbereitungen für den zweiten Blaulichttag. In drei Wochen, am 22.08., präsentieren sich die Einsatzkräfte von Polizei, Feuerwehr, der LRG, Rotem Kreuz, THW und Zoll sowie die Seenotretter in der Leeraner Innenstadt. Präsentiert werden dabei ganz viel Technik und natürlich auch die Einsatzfahrzeuge. Im Papenburger Stadtpark steht ab sofort eine neue Sportbox in der Nähe des Mehrgenerationenspielplatzes direkt am Rundweg. Dort kann man kostenlos Sport- und Spielgeräte ausleihen. Die Buchung erfolgt über eine App. Ziel ist es, den Stadtpark noch attraktiver zu machen und Menschen jeden Alters zu mehr gemeinsamer Bewegung zu motivieren, sagt Bürgermeisterin Vanessa Gattung. 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
10: Besser ankommen mit dem besten Verkehrsservice. Die A28 leer Richtung Oldenburg zwischen Appenremitz und Westerstede West. Hier staut es sich noch auf 4 Kilometer nach einem Unfall. Da braucht ihr ein bisschen länger. Dann die A28 leer Richtung Oldenburg zwischen Neuenkruge und dem Dreieck Oldenburg West. 2 Kilometer stockender Verkehr, 5 Minuten plus. Und dann nochmal die A28 S40 Bremen Richtung Leer zwischen Oldenburg-Osnabrück und dem Dreieck Oldenburg-West 1 Kilometer Stau, 3 Minuten plus. Und dann nochmal die A31 Emden-Leer zwischen Ripo und Nermoor ist in beiden Richtungen die Fahrbahn verschmutzt. Fahrt da vorsichtig.
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10: Es wird geblitzt auf der B212 Richtung Norden Hamm in der Höhe der Abfahrt Farel. Auf der B437 in Schweiburg. In Emden in der Uffuser Straße beim Heimatverein stehen sie. Dann in Loppersum in der Ortsdurchfahrt. In Westerende im Heuweg und in Wilhelmshaven in der Jadeallee beim Pumpwerk. Habt ihr noch weitere Staus, Blitzer oder Störungen gesehen, dann könnt ihr sie gerne melden. Einfach per WhatsApp an die Nordseewelle Hotline. Nur für 931 97 3000.
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10: Und die nächste Fähre von Esmersee nach Baltrum fährt morgen wieder um 11:45. Schönen Freitag euch, der Feierabend kommt immer näher und jetzt mit dabei die Backstreet Boys, Michael Schulte, Empire of the Sun und Jason Derulo mit Take You Dancing.

0: KI ist im Vormarsch und sie macht auch keinen Halt vor der Musikbranche. Ihr hört die Nordseewelle Feierabendshow mit mir, Eileen. Moin. Im Streit um mit künstlicher Intelligenz generierte Songs hat das Landgericht München I einer Klage der Musikverwertungsgesellschaft GEMA in weiten Teilen stattgegeben. Das US-Unternehmen Suno darf ohne Einwilligung der GEMA bestimmte Musikwerke nicht vervielfältigen oder vervielfältigen lassen, sagt die Vorsitzende Richterin. Dasselbe gelte für das Training der KI. Kollegin Claudia Wächter hat die Infos.
1: Konkret geht's um Atemlos, Daddy Cool und andere Songs. Mit diesen Liedern und mit Hilfe von KI hat das Tool neue Songs generiert. Aber die, sagt die GEMA, unterscheiden sich kaum vom Original. Stimmt nicht, sagt die Gegenseite, und die Songs würden noch nicht abgespeichert. Doch das Gericht hat nun das Urheberrecht gestärkt, auch von deutschen Künstlern. Die US-Firma kann allerdings noch Berufung einlegen.
0: Danke dir, aber für die Künstler schon mal ein wichtiger Moment und Schritt. Hier geht's jetzt mit Musik von Sabrina Carpenter weiter. Tears habe ich.

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15: Bei uns im Nordwesten ist es überwiegend wolkig, stellenweise so um Emden und um Aurich kommt gerade nochmal die Sonne raus. Das zieht aber auch weiterhin noch zu. Aktuell messen wir 17 Grad auf Wangerooge, 18 Grad in Cuxhaven und 20 Grad in Holtland, in Augustbeen und in Obenstrohe. Der Nordseewelle 3-Tage-Trend. Morgen Sonne und Wolken im Wechsel bei maximal 22 Grad. Am Sonntag sieht es da ähnlich aus. Es wird nur ein bisschen wärmer, maximal 25 Grad. Und am Montag bleiben uns weiter Sonne und Wolken erhalten bei maximal 30 Grad. Also es wird wieder richtig sommerlich. Das nächste Niedrigwasser vor Emden ist um 21.12 Uhr.
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16: Ich bin Colin Mock. Schönen guten Tag. FIFA-Boss Infantino steht vor einer Riesenschlappe. Er hat keine Mehrheit für seine Idee, die WM teilweise an Investoren zu verkaufen. Nach der europäischen UEFA und den Nord- und Mittelamerikanern lehnt jetzt auch der asiatische Verband das Ganze ab. Damit kann Infantino seine Idee wohl begraben. Der DFB-Aufsichtsratsvorsitzende Alexander Werle sagte bei Sky Sport:
17: Ich habe da wirklich Sorge, dass ein einzelner Mann den Weltfußball zerstören kann. Und deswegen ist für mich jetzt auch wirklich die rote Linie überschritten. Und ich finde es gut von UEFA, dass sich klar positioniert hat.
16: Der Massenansturm auf die spanische Exklave Ceuta hält an. Rund 60.000 Menschen haben laut Innenministerium die Grenze aus Marokko übertreten und es kommen noch weiter welche an. Offenbar hat die Schleusermafia Gerüchte über bessere Bleibechancen in Spanien verbreitet. Verbraucher in der EU haben seit heute ein Recht auf Reparatur. Es gilt für kaputte Elektrogeräte wie Waschmaschinen, Fernseher oder Smartphones. Hersteller müssen Ersatzteile bereitstellen und Geräte kostenlos oder zu einem angemessenen Preis reparieren. Ann-Kathrin Beermann vom Verbraucherzentrale Bundesverband sagte bei NTV:
18: Wir werden jetzt in der Praxis rausfinden müssen, wo ist die Angemessenheit vom Preis, wo werden auch zum Beispiel die Arbeitskosten angemessen abgedeckt von den Reparateuren. Und da müssen wir einfach gucken, wenn das von den Herstellern ausgenutzt wird, dass das nicht klar definiert ist, dass da nochmal klare Schranken gesetzt werden.
16: Ein KI-Modell hat sich bei einem Test schon wieder selbstständig gemacht. Wie der US-Tech-Konzern Anthropic bestätigt, hatten Versionen des Modells Claude Zugriff aufs Internet und verschafften sich Zutritt zu den Systemen von 3 Organisationen. Einen ähnlichen Vorfall gab es schon vor ein paar Tagen. In Bulgarien hat der Donautiefststand jetzt die Überreste eines Mammuts freigelegt. Fachleute identifizieren die Knochen als Unterkiefer, Stoßzähne und weitere Überreste eines Wollhaar-Mammuts. Die Experten vermuten, dass noch große Teile des Skeletts im Sand verborgen sind. 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
15: Besser ankommen mit dem besten Verkehrsservice. Die A28 leer Richtung Oldenburg zwischen Neunkruge und dem Dreieck Oldenburg-West. 1 Kilometer Stau, 5 Minuten mehr. Und dann die A29 Alhorner Heide Richtung Oldenburg zwischen Großen Kneten und Wartenburg. Hier brennt was. Bitte fahrt vorsichtig.
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15: Es wird geblitzt auf der B212 Richtung Norden Hamm in Höhe der Abfahrt Varel. Auf der B437 in Schweiburg. In Emden in der Obhuser Straße beim Heimatverein. In Loppersum stehen sie in der Ortsdurchfahrt. Dann in Westerende im Heuweg und in Wilhelmshaven in der Jadeallee beim Pumpwerk. Hier sind 30. Habt ihr noch weitere Staus, Blitzer oder Störungen gesehen, dann könnt ihr sie gerne melden. Einfach per WhatsApp an die Nordseewelle Hotline 04931 97 3000.
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15: Und die nächste Fähre von Langeoog nach Bensersiel fährt um 17.30 Uhr. Wenn der Sommer so eine leichte Pause wieder einlegt, bringt er die spanischen Sommervibes morgen zu uns nach Bismore, Alvaro Soler. Ob es noch Tickets gibt, gleich nach Cyril mit Stumbling In.

muss ich einmal dazwischen eine Verkehrsmeldung aus der Nordseewelle Verkehrszentrale, und zwar in Oldenburg auf der L865 zwischen der Auffahrt Donnerschwee und der Einfahrt Oldenburg Umstede. Hier sind in beiden Richtungen Rehe auf der Fahrbahn. Ich wiederhole nochmal, in Oldenburg auf der L865 zwischen der Auffahrt Donnerschwee und der Einfahrt Oldenburg Umstede.

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15: Bei uns im Nordwesten ist es gerade wolkig, stellenweise kommt aber auch die Sonne raus. Und die Wolken bleiben auch noch so ein bisschen, aber die lösen sich dann noch komplett auf und wir haben heute Abend blauen Himmel und Sonne. Dazu bleibt es aber auch trocken. Aktuell 17 Grad in Greetsiel, 18 Grad in Sillenstede, 19 Grad auf Borkum und in Geestland und 21 Grad in Rastede. Der Nordseewelle 3-Tage-Trend, die Tage mal zusammengefasst. Wir haben immer Wolken und Sonne den ganzen Tag über. Morgen 22 Grad, am Sonntag 25 Grad und am Montag für den Start in die neue Woche bekommen wir dann 30 Grad. Das nächste Niedrigwasser vor Neuhallinger Siel ist um 20.40 Uhr.
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16: Ich bin Christiane Hampe. Schönen guten Tag. Ein halbes Jahr nach dem Schließfächerraub in einer Sparkassenfiliale in Wilhelmshaven sind zwei Verdächtige festgenommen worden. Ihre Wohnungen waren vergangene Woche durchsucht worden, nachdem die Kripo mit ihren Ermittlungen auf sie gestoßen war. Beide sollen für weitere Straftaten auch noch verantwortlich sein und sitzen jetzt in U-Haft. In Wangerland in Friesland ist in einem Putenmastbetrieb die Geflügelpest nachgewiesen worden. Mehr als 6000 Tiere wurden getötet und entsorgt. Damit sich die hochansteckende Krankheit nicht weiter ausbreitet, ist jetzt eine Schutz- und Überwachungszone rund um den Betrieb eingerichtet worden. Im Umkreis müssen alle Geflügelhalter ihre Tiere in den Stall bringen. Im Wilhelmshavener Stadtteil Voslab sind Bauarbeiter auf zwei verdächtige Stellen gestoßen. Dort könnten Kampfmittel, also Bombenblindgänger, liegen. Die Verdachtspunkte müssen in den kommenden Wochen noch näher untersucht werden. Die Anwohner und Firmen in dem betroffenen Gebiet sind aber schon mal vorsichtshalber informiert worden. Im Papenburger Stadtpark steht ab sofort eine neue Sportbox in der Nähe des Mehrgenerationenspielplatzes direkt am Rundweg. Dort kann man kostenlos Sport- und Spielgeräte ausleihen. Die Buchung erfolgt über eine App. Ziel ist es, den Stadtpark noch attraktiver zu machen und Menschen jeden Alters zu mehr gemeinsamer Bewegung zu motivieren, sagt Bürgermeisterin Vanessa Gattung. 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
15: Besser ankommen mit dem besten Verkehrsservice in Oldenburg auf der Nordtangente. Zwischen der Auffahrt Donnerschwee und der Einfahrt Oldenburg-Umstede sind in beiden Richtungen Rehe unterwegs. Seid da bitte vorsichtig. Und dann die A29 Ahlhorner Heide Richtung Oldenburg. Zwischen Großen Kneten und Badenburg staut es sich auf 1 Kilometer. Ihr braucht ungefähr 20 Minuten mehr.
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15: Es wird geblitzt auf der B212 Richtung Norden Hamm in Höhe der Abfahrt Farel. Auf der B437 in Schweiburg. In Emden stehen sie in der Obhuser Straße beim Heimatverein. Dann stehen sie in Loppersum in der Ortsdurchfahrt. In Westerende im Heuweg und in Wilhelmshaven in der Jadeallee beim Pumpwerk. Habt ihr noch weitere Stausblitzer oder Störungen gesehen? Dann könnt ihr sie gerne melden. Einfach per WhatsApp an die Nordseewelle Hotline 04931 97 3000.
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15: Und die nächste Fähre von Halesiel nach Wangerooge fährt morgen wieder um 12 Uhr. Mia Eileen und den Bundesliga-Start vom SV Werder Bremen könnt ihr live erleben. Was ich euch jetzt schon verraten kann, gleich nach C-Block, BTS, Raymond und jetzt Miley Cyrus mit End of the World.

Summertime von C-Block hier bei Nordseewelle. Ihr hört die Feierabendshow mit mir, Eileen. Moin. 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Hier geht's mit New Religion von Bibi Rexha und Faithless weiter.

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7: Wolken bei uns im Nordwesten, aber stellenweise kommt da jetzt auch schon die Sonne raus und die Wolken lösen sich später auch auf und dann haben wir nur noch Sonne und blauen Himmel den restlichen Abend lang. Aktuell 18 Grad in Karolinensiel und auf Norderney, 19 Grad in Bunder, 21 Grad in Edewecht und 25 Grad in Lilienthal. Der Nordseewelle 3-Tage-Trend, morgen Sonne und Wolken im Wechsel bei maximal 22 Grad. Am Sonntag sieht es ähnlich aus, auch Sonne und Wolken den Tag über. Es ist nur etwas wärmer, maximal 25 Grad bekommen wir. Und am Montag steigen die Temperaturen weiter an, maximal 30 Grad bei Sonne und Wolken. Das nächste Niedrigwasser vor Schillig ist um 21.10 Uhr.
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8: Ich bin Colin Mock. Schönen guten Abend. Der Massenansturm auf die spanische Exklave Ceuta hält an. Rund 60.000 Menschen haben laut Innenministerium die Grenze aus Marokko überquert. 34 sind bereits im Meer ertrunken. Mehr von Silas Quiring.
9: Grund ist wohl ein Gerücht der Schleusermafia in Marokko. Demnach soll Spanien nach einem Gerichtsurteil niemanden mehr abschieben, der über den Seeweg kommt. Das ist allerdings eine Falschmeldung, heißt es von den spanischen Behörden. Die Exklave liegt nahe der Straße von Gibraltar, aber noch auf marokkanischer Seite. Dort leben eigentlich gerade mal gut 80.000 Menschen. Spanien spricht von einem Angriff und setzt jetzt verstärkt Militär ein.
8: FIFA-Boss Infantino kann seine WM-Pläne begraben. Nach Europa sowie Nord- und Mittelamerika hat jetzt auch der asiatische Verband sein Nein bekräftigt. Damit stellt sich eine Mehrheit gegen den FIFA-Boss. Der wollte eigentlich Teile der WM an private Investoren verkaufen, um noch mehr Geld einzunehmen. Zigtausende Schulabgänger starten nächste Woche ihre Ausbildung im Handwerk. Laut Zentralverband des Deutschen Handwerks wurden bundesweit im ersten Halbjahr fast 68.000 Ausbildungsverträge abgeschlossen. Das war nochmal 5% mehr als im Vorjahr. Zu den beliebtesten Ausbildungen sagte uns ZDH-Geschäftsführer Dirk Pilage.
10: Trends in der Ausbildung sind tatsächlich auch die großen Trends, die uns alle beschäftigen. Energie- und Klimawende, Digitalisierung, nachhaltige Mobilität, Gesundheit, vor allem mit Blick auf eine älter werdende Bevölkerung. Alle Berufe, die das abdecken, die liegen dann auch im Trend. Die werden nachgefragt, egal ob in der Stadt, egal auf dem Land. Das sind die Betriebe, die auch am schnellsten ihre Plätze besetzt bekommen.
8: Die Waldbrandsituation in Europa bleibt angespannt. Während die Feuerwehren in Spanien und Frankreich die Flammen im Griff haben, breiten sich die Brände in der Türkei und Griechenland aus. Nicht nur Südeuropa ist betroffen, auch in Großbritannien sind hunderte Hektar Land durch Feuer zerstört worden. In den USA hat sich wieder ein KI-Modell als Hacker selbstständig gemacht. Diesmal war es Claude vom US-Tech-Konzern Anthropic. Die neuen Versionen nutzten Schwachstellen in der Cyberabwehr von 3 Organisationen. 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
7: Besser ankommen mit dem besten Verkehrsservice. Die A29 Ahlhorner Heide Richtung Wilhelmshaven zwischen dem Kreuz Oldenburg-Ost und Oldenburg-Hafen. Dichter Verkehr 5 Minuten plus. Dann die B437 zwischen Schwei und Rodenkirchen-Wurb. Steht ein defekter LKW, fahrt da bitte vorsichtig. Und dann die B437 Friedeburg Richtung Rodenkirchen zwischen Friedeburg und Neuenburg. Dichter Verkehr 6 Minuten mehr. Und dann noch eine Meldung aus Oldenburg auf der Nordtangente zwischen der Auffahrt Donnerschwee und der Einfahrt Oldenburg um Stede sind in beiden Richtungen Rehe auf der Fahrbahn. Fahrt da bitte vorsichtig.
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7: Es wird geblitzt auf der B212 Richtung Norden, Hamm in Höhe der Abfahrt Varel, hier sind 100. Auf der B437 in Schweiburg, dann stehen sie in Emden in der Upphuser Straße beim Heimatverein, in Loppersum in der Ortsdurchfahrt, in Westerende im Heuweg und in Wilhelmshaven in der Jadeallee beim Pumpwerk. Habt ihr noch weitere Staus, Blitzer oder Störungen gesehen, dann könnt ihr sie gerne melden, einfach per WhatsApp an die Nordseewelle Hotline 04931 97 3000. Und noch ein kurzer Blick auf die Fähren. Die nächste Fähre von Norddeich nach Norderney fährt um 20.30 Uhr. Schönen Feierabend euch. Ich bin Eileen und ich habe jetzt Taylor Swift mit The Fate of Ophelia für euch.

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nach Liebeslied von Absolute Beginner geht es jetzt weiter mit einem Mann, der mindestens genauso viel Gefühl in seinen Liedern rüberbringt. Hier ist die Nordseewelle Feierabendshow mit mir, Eileen. Und die Rede ist von Florian Künstler, den viele von euch wahrscheinlich unter anderem aus diesem Lied kennen.

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2: Wolkig und Sonne haben wir jetzt noch den Abend über. Und die Wolken lösen sich dann auch noch auf. Und dann haben wir blauen Himmel und Sonnenschein bis zum Abend hin. Aktuell haben wir noch 18 Grad auf Jüst in Aurich und in Wittmund, 22 Grad in Oldenburg und 25 Grad in Hamburg. Der Nordseewelle 3-Tage-Trend. Die nächsten 3 Tage begleiten uns Sonne und Wolken den ganzen Tag über. Morgen maximal 22 Grad, am Sonntag maximal 25 Grad und am Montag maximal 30 Grad. Das nächste Niedrigwasser vor Schillig ist um 21.10 Uhr.
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2: Besser ankommen mit dem besten Verkehrsservice. In Oldenburg auf der Nordtangente zwischen der Auffahrt Donnerschwee und der Einfahrt Oldenburg um Stede sind in beiden Richtungen Rehe unterwegs. Fahrt da bitte vorsichtig.
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2: Es wird geblitzt auf der B212 Richtung Norden Hamm an der Höhe Abfahrt Farel. Auf der B437 in Schweiburg, in Emden in der Opuserstraße beim Heimatverein. In Loppersum stehen sie in der Ortsdurchfahrt, dann in Westerende im Heuweg und in Wilhelmshaven in der Jaderallee beim Pumpwerk. Habt ihr noch weitere Stausblitzer oder Störungen gesehen? Dann könnt ihr sie gerne melden. Einfach per WhatsApp an die Nordseewelle Hotline 04931 97 3000. Mit mir Eileen, moin, ich wünsche euch einen schönen Freitag und einen guten Start ins Wochenende.

Land of Dreaming von Masterboy hier in der Nordseewelle Feierabendshow. Ich bin Eileen und für heute raus. Ab Montag ist dann wieder Dennis für euch am Start und bringt euch in den Feierabend ab 14 Uhr. Und jetzt erstmal hier Shawn Mendes mit Why, Why, Why.

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6: Ich bin Colin Mock. Schönen guten Abend. Die Situation an der spanischen Exklave Ceuta ist nach wie vor chaotisch. Spanien und Marokko versuchen, den Massenandrang an Geflüchteten in den Griff zu kriegen. Gut 60.000 Menschen hatten Ceuta in den vergangenen Tagen von Marokko aus erreicht. Knapp die Hälfte soll schon wieder ausgereist sein. Philipp Sandmann von der Europäischen Stabilitätsinitiative sagte bei NTV,
7: solche Bilder sind überfordert. Sie erzeugen Emotionen, sie werden natürlich auch instrumentalisiert. Deswegen muss sich die Europäische Union eine realpolitische Frage stellen. Wenn sie diese Bilder nicht mehr haben will, dann braucht sie kluge Ideen, dann braucht sie Lösungen. Und die findet sie nur, wenn man auch kluge Kooperationen abschließt mit Ländern außerhalb der Europäischen Union. Stichwort sichere Drittstaaten.
6: FIFA-Boss Infantino steht vor einer Riesenschlappe. Er hat keine Mehrheit für seine Idee, die WM teilweise an Investoren zu verkaufen. Nach der europäischen UEFA und den Nord- und Mittelamerikanern lehnt jetzt auch der asiatische Verband das Ganze ab. Damit kann Infantino seine Idee wohl begraben. Der DFB-Aufsichtsratsvorsitzende Alexander Werle sagte bei Sky Sport,
8: ich habe da wirklich Sorge, dass ein einzelner Mann den Weltfußball zerstören kann. Und deswegen ist für mich jetzt auch wirklich die rote Linie überschritten. Und ich finde es gut von UEFA, dass sich klar positioniert hat.
6: Waschmaschine kaputt, Smartphone defekt oder der Fernseher streikt? Seit heute gilt in der EU das Recht auf Reparatur. Hersteller müssen solche Geräte kostenlos oder zu einem angemessenen Preis reparieren. Außerdem müssen passende Ersatzteile verfügbar sein. Ein KI-Modell hat sich bei einem Test schon wieder selbstständig gemacht. Wie der US-Tech-Konzern Anthropic bestätigt, hatten Versionen des Modells Claude Zugriff aufs Internet und verschafften sich Zutritt zu den Systemen von drei Organisationen. Einen ähnlichen Vorfall gab es schon vor ein paar Tagen. In Bulgarien hat der Donautiefststand jetzt die Überreste eines Mammuts freigelegt. Fachleute identifizieren die Knochen als Unterkiefer, Stoßzähne und weitere Überreste eines Wollhaar-Mammuts. Die Experten vermuten, dass noch große Teile des Skeletts im Sand verborgen sind. 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
3: Ich bin Colin Mock. Schönen guten Abend. Immer mehr Geflüchtete kehren von der spanischen Nordafrika-Exklave Ceuta aus nach Marokko zurück. Fast 60.000 Menschen waren in den letzten Tagen nach Ceuta gekommen. Über 48.000 sind aber schon wieder ausgereist, heißt es von den spanischen Behörden. Der Migrationsexperte Daniel Thüm sagte in der ARD zu dem Massenandrang:
4: Vor Europa stellt sich die Grundsatzfrage, wie sie einfach mit Situationen umgehen, wenn binnen kurzer Zeit sehr, sehr viele Menschen nach Europa kommen, vor allem wenn die dann einen Asylantrag stellen. Man hat sich da ja kürzlich neue Regeln gegeben, ein neues europäisches Asylrecht. Aber das würde bei so hohen Zugangszahlen, wenn die Leute einen Asylantrag stellen, auch nicht funktionieren.
3: Verbraucher in der EU haben seit heute ein Recht auf Reparatur. Es gilt für kaputte Elektrogeräte wie Waschmaschinen, Fernseher oder Smartphones. Hersteller müssen Ersatzteile bereitstellen und Geräte kostenlos oder zu einem angemessenen Preis reparieren. Ann-Kathrin Beermann vom Verbraucherzentrale Bundesverband sagte bei NTV:
5: Wir werden jetzt in der Praxis rausfinden müssen, wo ist die Angemessenheit vom Preis, wo werden auch zum Beispiel die Arbeitskosten angemessen abgedeckt von den Reparateuren. Und da müssen wir einfach gucken, wenn das von den Herstellern ausgenutzt wird, dass das nicht klar definiert ist, dass da nochmal klare Schranken gesetzt werden.
3: FIFA-Boss Infantino steht vor einer Riesenschlappe. Er hat keine Mehrheit für seine Idee, die WM teilweise an Investoren zu verkaufen. Nach der europäischen UEFA und den Nord- und Mittelamerikanern lehnt jetzt auch der asiatische Verband das Ganze ab. Die Waldbrandsituation in Europa bleibt angespannt. Während die Feuerwehren in Spanien und Frankreich die Flammen im Griff haben, breiten sich die Brände in der Türkei und Griechenland aus. Nicht nur Südeuropa ist betroffen, auch in Großbritannien sind hunderte Hektar Land durch Feuer zerstört worden. In den USA hat sich wieder ein KI-Modell als Hacker selbstständig gemacht. Diesmal war es Claude vom US-Tech-Konzern Anthropic. Die neuen Versionen nutzten Schwachstellen in der Cyberabwehr von 3 Organisationen. 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
1: Ich bin Colin Mock. Schönen guten Abend. Nach dem Massenandrang auf die spanische Exklave Ceuta sind viele Geflüchtete nach Marokko zurückgekehrt. Gut 60.000 Menschen waren in den letzten Tagen nach Ceuta gekommen, mehr als 48.000 sind schon wieder ausgereist. Der Migrationsexperte Daniel Thüm sagte in der ARD:
2: Ceuta gehört zwar zur Europäischen Union und da gibt es auch einen Außengrenzzaun, aber es wird dann noch ein zweites Mal kontrolliert. Man kann also nicht jetzt einfach in Ceuta ein Schiff besteigen und ist dann 48 Stunden später in Paris, Mailand oder Dortmund, sondern da wird noch mal eine Grenzkontrolle durchgeführt. Das heißt, es führt jetzt nicht zur sofortigen Weiterwanderung.
1: FIFA-Boss Infantino kann seine Investorenpläne wohl in die Tonne kicken. Nach den Europäern sowie den Nord- und Mittelamerikanern sagt auch der asiatische Verband Nein. Damit steht eine stabile Mehrheit gegen Infantinos Idee, Teile der WM an Investoren zu verkaufen. Im Machtkampf hat die UEFA ja sogar mit einem WM-Boykott gedroht. Richtig so, meint Trainerlegende Christian Streich bei Sky Sport.
3: Ich hoffe, dass sie eine super Europameisterschaft machen, dass sie Preise decken, dass sie dann keine 10 Milliarden Gewinn machen, sondern halt vielleicht nur zwei und dass ich den Leuten Spiel zurückgebe.
1: Waschmaschine kaputt, Smartphone-Defekt oder der Fernseher streikt? Seit heute gilt in der EU das Recht auf Reparatur. Hersteller müssen solche Geräte kostenlos oder zu einem angemessenen Preis reparieren. Außerdem müssen passende Ersatzteile verfügbar sein. Ein KI-Modell hat sich bei einem Test schon wieder selbstständig gemacht. Wie der US-Tech-Konzern Anthropic bestätigt, hatten Versionen des Modells Claude Zugriff aufs Internet und verschafften sich Zutritt zu den Systemen von drei Organisationen. Einen ähnlichen Vorfall gab es schon vor ein paar Tagen. In Bulgarien hat der Donautiefststand jetzt die Überreste eines Mammuts freigelegt. Fachleute identifizieren die Knochen als Unterkiefer, Stoßzähne und weitere Überreste eines Wollhaar-Mammuts. Die Experten vermuten, dass noch große Teile des Skeletts im Sand verborgen sind. 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
2: Ich bin Gisa Weber. Schönen guten Abend. Immer mehr Geflüchtete kehren von der spanischen Nordafrika-Exklave Ceuta nach Marokko zurück. Fast 60.000 Menschen waren in den letzten Tagen nach Ceuta gekommen. Über 48.000 sind aber schon wieder ausgereist, heißt es von den spanischen Behörden. Der Migrationsexperte Daniel Thüm sagte in der ARD zu dem Massenandrang:
3: Vor Europa stellt sich die Grundsatzfrage, wie sie einfach mit Situationen umgehen, wenn binnen kurzer Zeit sehr, sehr viele Menschen nach Europa kommen, vor allem wenn die dann einen Asylantrag stellen. Man hat sich da ja kürzlich neue Regeln gegeben, ein neues europäisches Asylrecht, aber das würde bei so hohen Zugangszahlen, wenn die Leute einen Asylantrag stellen, auch nicht funktionieren.
2: Verbraucher in der EU haben jetzt ein Recht auf Reparatur. Es gilt für kaputte Elektrogeräte wie Waschmaschinen, Fernseher oder Smartphones. Hersteller müssen Ersatzteile bereitstellen und Geräte kostenlos oder zu einem angemessenen Preis reparieren. Ann-Kathrin Beermann vom Verbraucherzentrale Bundesverband sagte bei NTV:
4: Wir werden jetzt in der Praxis rausfinden müssen, wo ist die Angemessenheit vom Preis, wo werden auch zum Beispiel die Arbeitskosten angemessen abgedeckt von den Reparateuren. Und da müssen wir einfach gucken, wenn das von den Herstellern ausgenutzt wird, dass das nicht klar definiert ist, dass da nochmal klare Schranken gesetzt werden.
2: Viele Handwerker von morgen starten kommende Woche in ihre Ausbildung. Der Zentralverband des Deutschen Handwerks zählte allein im ersten Halbjahr 5% mehr Azubi-Verträge als im Vorjahr. 20.000 Plätze sind aber noch frei. Kurzentschlossene können sich noch bewerben, sagte uns ZDH-Geschäftsführer Pilage. Die Waldbrandsituation in Europa bleibt angespannt. Während die Feuerwehren in Spanien und Frankreich die Flammen im Griff haben, breiten sich die Brände in der Türkei und Griechenland aus. Nicht nur Südeuropa ist betroffen, auch in Großbritannien sind hunderte Hektar Land durch Feuer zerstört worden. FIFA-Boss Infantino kann seine WM-Pläne begraben. Nach Europa sowie Nord- und Mittelamerika hat jetzt der asiatische Verband sein Nein bekräftigt. Damit stellt sich eine Mehrheit gegen den FIFA-Boss. Der wollte eigentlich Teile der WM an private Investoren verkaufen, um noch mehr Geld einzunehmen. 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
2: Ich bin Gisa Weber. Schönen guten Abend. Nach dem Massenandrang auf die spanische Exklave Ceuta sind viele Geflüchtete nach Marokko zurückgekehrt. Gut 60.000 Menschen waren in den letzten Tagen nach Ceuta gekommen. Mehr als 48.000 sind schon wieder ausgereist. Der Migrationsexperte Daniel Thüm sagte in der ARD.
3: Ceuta gehört zwar zur Europäischen Union und da gibt es auch einen Außengrenzzaun, aber es wird da noch ein zweites Mal kontrolliert. Man kann also nicht jetzt einfach in Ceuta ein Schiff besteigen und ist dann 48 Stunden später in Paris, Mailand oder Dortmund, sondern da wird noch mal eine Grenzkontrolle durchgeführt. Das heißt, es führt jetzt nicht zur sofortigen Weiterwanderung.
2: Mit Blick auf Ceuta will Innenminister Dobrindt die deutschen Grenzkontrollen dennoch über den September hinaus verlängern. Smartphone kaputt, Kühlschrankdefekt oder Waschmaschine streikt? Ab sofort gilt europaweit ein Recht auf Reparatur. Heißt, Hersteller dürfen Reparaturen nicht durch Software oder die Bauweise erschweren. Sie müssen außerdem über Reparaturmöglichkeiten informieren und Ersatzteile anbieten. Die EU will damit Elektroschrott vermeiden, Ressourcen schonen und Verbrauchern Geld sparen. Kommende Woche starten viele in ihre Ausbildung. Das Handwerk boomt wieder. So viele Verträge wie im ersten Halbjahr gab es seit 2018 nicht mehr, sagte man uns beim Zentralverband des Deutschen Handwerks. Im Trend liegen unter anderem Berufe, die zur Energiewende beitragen, wie Anlagenmechaniker. Ein KI-Modell hat sich bei einem Test schon wieder selbstständig gemacht. Wie der US-Tech-Konzern Anthropic bestätigt, hatten Versionen des Modells Claude Zugriff aufs Internet und verschafften sich Zutritt zu den Systemen von 3 Organisationen. Einen ähnlichen Vorfall gab es schon vor ein paar Tagen. FIFA-Boss Infantino steht vor einer Riesenschlappe. Er hat keine Mehrheit für seine Idee, die WM teilweise an Investoren zu verkaufen. Nach der europäischen UEFA und den Nord- und Mittelamerikanern lehnt nun auch der asiatische Verband das Ganze ab. 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
1: Ich bin Gisa Weber. Schönen guten Abend. Löst sich der Massenandrang auf der spanischen Nordafrika-Exklave Ceuta von selbst wieder auf? Von rund 60.000 Menschen, die dort über die EU-Grenze kamen, sind fast 50.000 schon wieder nach Marokko zurückgekehrt. Silas Quiring.
2: Offizielle Gründe sind bisher nicht bekannt. Vielen ist aber wohl klar geworden, dass sie doch nicht auf eine Weiterreise aufs europäische Festland hoffen können. Das hatten die spanischen Behörden deutlich gemacht. In Marokko gestreute Gerüchte hatten zuvor offenbar etwas anderes behauptet. Zuvor hatte Kanzler Merz ein hartes Durchgreifen von Spanien gefordert. Bundesinnenminister Dobrindt sieht in dem Ansturm einen weiteren Grund, die Kontrollen an den deutschen Grenzen erneut zu verlängern.
1: Verbraucher in der EU haben jetzt ein Recht auf Reparatur. Es gilt für kaputte Elektrogeräte wie Waschmaschinen, Fernseher oder Smartphones. Hersteller müssen Ersatzteile bereitstellen und Geräte kostenlos oder zu einem angemessenen Preis reparieren. Ann-Kathrin Beermann vom Verbraucherzentrale Bundesverband sagte bei NTV.
3: Wir werden jetzt in der Praxis ausfinden müssen, wo ist die Angemessenheit vom Preis, wo werden auch zum Beispiel die Arbeitskosten angemessen abgedeckt von den Reparateuren. Und da müssen wir einfach gucken, wenn das von den Herstellern ausgenutzt wird, dass das nicht klar definiert ist, dass da nochmal klare Schranken gesetzt werden.
1: Viele Handwerker von morgen starten kommende Woche in ihre Ausbildung. Der Zentralverband des Deutschen Handwerks zählte allein im ersten Halbjahr 5% mehr Azubi-Verträge als im Vorjahr. 20.000 Plätze sind aber noch frei. Kurzentschlossene können sich noch bewerben, sagte uns ZDH-Geschäftsführer Pilage. In Deutschland sind mal wieder mehr als 3 Millionen Menschen arbeitslos. Im Juli kamen rund 71.000 dazu. Die Agentur für Arbeit hat den Anstieg erwartet. Viele haben ihre Ausbildung abgeschlossen. Außerdem haben Firmen weniger Menschen eingestellt. FIFA-Boss Infantino kann seine Investorenpläne wohl in die Tonne kicken. Nach den Europäern sowie den Nord- und Mittelamerikanern sagt auch der asiatische Verband Nein. Damit steht eine stabile Mehrheit gegen Infantinos Idee, Teile der WM an Investoren zu verkaufen. 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
1: Ich bin Gisa Weber. Nach dem Massenandrang auf die spanische Exklave Ceuta sind viele Geflüchtete nach Marokko zurückgekehrt. Gut 60.000 Menschen waren in den letzten Tagen nach Ceuta gekommen. Mehr als 48.000 sind schon wieder ausgereist. Der Migrationsexperte Daniel Thüm sagte in der ARD:
2: Ceuta gehört zwar zur Europäischen Union und da gibt es auch einen Außengrenzzaun, aber es wird da noch ein zweites Mal kontrolliert. Man kann also nicht jetzt einfach in Ceuta ein Schiff besteigen und ist dann 48 Stunden später in Paris, Mailand oder Dortmund, sondern da wird nochmal eine Grenzkontrolle durchgeführt. Das heißt, es führt jetzt nicht zur sofortigen Weiterwanderung.
1: Mit Blick auf Ceuta will Innenminister Dobrindt die deutschen Grenzkontrollen dennoch über den September hinaus verlängern. Smartphone kaputt, Kühlschrank defekt oder Waschmaschine streikt? Ab sofort gilt europaweit ein Recht auf Reparatur. Heißt, Hersteller dürfen Reparaturen nicht durch Software oder die Bauweise erschweren. Sie müssen außerdem über Reparaturmöglichkeiten informieren und Ersatzteile anbieten. Die EU will damit Elektroschrott vermeiden, Ressourcen schonen und Verbrauchern Geld sparen. Auch der Sozialverband VdK fordert von der Koalition bessere Rentenpläne. Die Pläne, die abschlagsfreie Rente nach 45 Jahren abzuschaffen, stießen Menschen vor den Kopf, so Präsidentin Bentele in der Rheinischen Post. Auch drei CDU-Ministerpräsidenten haben bereits gefordert, auf die Abschaffung zu verzichten. FIFA-Boss Infantino steht vor einer Riesenschlappe. Er hat keine Mehrheit für seine Idee, die WM teilweise an Investoren zu verkaufen. Nach der europäischen UEFA und den Nord- und Mittelamerikanern lehnt nun auch der asiatische Verband das Ganze ab. Damit kann Infantino seine Idee wohl begraben. Trainerlegende Christian Streich findet das genau richtig. Bei Sky Sport sagte er über die FIFA:
3: Das, was da abläuft, das ist hochgradig korrupt. Das sind einfach mafiöse Strukturen. Das weiß eigentlich jeder. Und dann muss es auch ausgesprochen werden. Das sind Mafia-Gehabe, was da abläuft. Und da muss man sich mit allem wehren. Und da bin ich froh, dass Europa da dagegen spricht.
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